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1: Es ist 3.
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2: Es ist 4 Uhr. 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
1: Einen guten Morgen miteinander. Schön, sind ihr wach mit uns heute am Morgen früh. Es ist 5 Uhr.
2: Ich bin Laura Kühne. Guten Morgen miteinander.
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2: Tausende Menschen in der Schweiz haben gestern Abend die Sonnenfinsternis beobachtet. Allein auf dem Berner Rosengarten versammelten sich laut Kiesten-SCA mehrere tausend Menschen. Auch auf der Zürcher Polyterrasse und dem Hohen Kasten in der Ostschweiz verfolgten Hunderte das seltene Himmelsspektakel. Eine ähnlich starke Sonnenfinsternis gibt es in der Schweiz erst wieder 2075. Rabatte auf Medikamente werden in der Schweiz offenbar nur zu einem kleinen Teil an Krankenkassen und Versicherte weitergegeben. Laut der eidgenössischen Finanzkontrolle profitierten demnach Arztpraxen, Spitäler und Apotheken 2024 schätzungsweise von Vergünstigungen im Wert von rund 655 Millionen Franken. Grundsätzlich müssten solche Vergünstigungen an Krankenkassen zugutekommen. Auf Sizilien sorgt der Ätna weiter für Probleme im Flugverkehr. Wegen der Vulkanasche bleibt der Flughafen Catania mindestens bis morgen geschlossen. Ob danach wieder Flugzeuge starten und landen können, ist noch offen. Seit Beginn des jüngsten Ausbruchs sind bereits hunderte Flüge ausgefallen, verspätet oder auf andere Flughäfen umgeleitet worden. Reisende sollen deshalb vor der Fahrt zum Flughafen den Status ihres Fluges überprüfen. Nach dem schweren Erdbeben in Kolumbien ist die Zahl der Todesopfer auf 265 angestiegen. Laut offiziellen Angaben wurden außerdem mehr als 3.500 verletzt. Hilfsorganisationen und private Opferregister sprechen weiter von über 4.200 Vermissten. Das Erdbeben am Montag hatte eine Stärke von 7,4 und ereignete sich im Nordwesten des südamerikanischen Landes. Sehr gut aus unterwegs, ihr habt eine Freifahrt, wenn ihr jetzt gerade von der Nachtschicht am Heimfahren seid oder schon auf dem Weg an die Arbeit. Die Sonne ist heute definitiv der Platz hier am Himmel und bringt wieder heisse Temperaturen mit. Die Höchstwerte liegen heute bei um die 31 bis 33 Grad. Gegen Nachmittag bildet sich dann vor allem in den Alpen ein paar Quellwolken dazu.
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1: Hey, guten Morgen, guten Start in den Tag. Wünsche ich, Selina Linde bin ich. Hallo.

0: Guten Morgen miteinander. Das ist Radio Pilatus Morgenschau am Donnerstag, am letzten Donnerstag, bevor ganz viele Kinder dann am Montag wieder in die Schule müssen. Und darum der Gruß direkt von zwei, die dann auch wieder die Schulbank drücken. Guten Morgen miteinander.
1: Wir wünschen allen, die jetzt hier Radio Pilatus hören, noch eine schöne Woche. Geniessen noch die letzte schöne Sommerferienwoche. Liebe Grüße von Audrey und Melvin. Juhu!

0: Wunderbarer guter Start in diesen Tag. Ich wünsche Radio Pilatus Morgenshow. Kommen gut auf. Es ist 17:30.
1: Ich bin Laura Kühne. Guten Morgen miteinander.
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1: Rabatte auf Medikamente werden in der Schweiz offenbar nur zu einem kleinen Teil an Krankenkassen und Versicherte weitergegeben. Laut der eidgenössischen Finanzkontrolle profitierten demnach Arztpraxen, Spitäler und Apotheken 2024 schätzungsweise von Vergünstigungen im Wert von rund 655 Millionen Franken. Grundsätzlich müssten solche Vergünstigungen an Krankenkassen zugutekommen. Tausende Menschen in der Schweiz haben gestern Abend die Sonnenfinsternis beobachtet. Allein auf dem Berner Rosengarten versammelten sich laut Kiesten-Estia mehrere tausend Menschen. Auch auf der Zürcher Polyterrasse und dem Hohen Kasten in der Ostschweiz verfolgten Hunderte das seltene Himmelsspektakel. Eine ähnlich starke Sonnenfinsternis gibt es in der Schweiz erst wieder 2075. Auf Sizilien sorgt der Ätna weiter für Probleme im Flugverkehr. Wegen der Vulkanasche bleibt der Flughafen Catania mindestens bis morgen geschlossen. Ob danach wieder Flugzeuge starten und landen können, ist noch offen. Seit Beginn des jüngsten Ausbruchs sind bereits hunderte Flüge ausgefallen, verspätet oder auf andere Flughäfen umgeleitet worden. Reisende sollen deshalb vor der Fahrt zum Flughafen den Status ihres Fluges überprüfen.
3: Sehr gut aus unterwegs, ihr habt eine Freifahrt, wenn ihr jetzt gerade von der Nachtschicht am Heimfahren seid oder schon auf dem Weg an die Arbeit. Die Sonne ist heute definitiv der Platz am Himmel und bringt wieder heisse Temperaturen mit. Die Höchstwerte liegen heute bei um die 31 bis 33 Grad. Gegen Nachmittag bildet sich dann vor allem in den Alpen ein paar Quellwolken dazu.
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0: Und mit euch jetzt am Morgen früh. Und das ist schön so. Hallo, Morgen.
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stocken langsam. Guten Morgen, Pilatusland, zusammen mit der Sonne geht die beste Musik auf. Benson Boone für uns parat, jetzt geht's da bei uns. Sorry, I'm here for someone else. Schön kommt sie wieder, die Sonne, nachdem sie gestern verschwunden ist, kurz. Robin Schulz, Francesco Yates,

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0: Guten Morgen zusammen. Es sind 19 Grad, die wir haben im Moment in Luzern in der Stadt und das jetzt am 6.
5: Ich bin Laura Kühne, guten Morgen miteinander.
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5: Tausende Menschen in der Schweiz haben gestern Abend die Sonnenfinsternis beobachtet. Allein auf dem Berner Rosengarten versammelten sich laut Kiesten-Estia mehrere tausend Menschen. Auch auf der Zürcher Polyterrasse und dem Hohen Kasten in der Ostschweiz verfolgten Hunderte das seltene Himmelsspektakel. Eine ähnlich starke Sonnenfinsternis gibt es in der Schweiz erst wieder 2075. Rabatte auf Medikamente werden in der Schweiz offenbar nur zu einem kleinen Teil an Krankenkassen und Versicherte weitergegeben. Laut der eidgenössischen Finanzkontrolle profitierten demnach Arztpraxen, Spitäler und Apotheken 2024 schätzungsweise von Vergünstigungen im Wert von rund 655 Millionen Franken. Grundsätzlich müssten solche Vergünstigungen an Krankenkassen zugutekommen. Nach dem schweren Erdbeben in Kolumbien ist die Zahl der Todesopfer auf 265 angestiegen. Laut offiziellen Angaben wurden außerdem mehr als 3.500 verletzt. Hilfsorganisationen und private Opferregister sprechen weiter von über 4.200 Vermissten. Das Erdbeben am Montag hatte eine Stärke von 7,4 und ereignete sich im Nordwesten des südamerikanischen Landes.
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5: Der Schweizer Hürdenspringer Jason Joseph gewinnt an der EM in Birmingham Gold über 110 Meter Hürden. Der 27-Jährige gewinnt in 13,12 Sekunden klar und bleibt 500stel über dem Schweizer Rekord. Der Basler feiert seinen bislang größten Erfolg.
0: Es ist 2 ab 6. Liebe Grüße aus zu euch auf die Strasse. Ihr habt Freifahrt durchs Pilatusland.
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0: Schön und heiß. Heute noch einmal den ganzen Tag sonnig mit nur ein paar harmlosen Quellwolken über den Bergen. 33 Grad geht es auf den Nachmittag. Morgen dann nochmal sehr ähnlich. Ein bisschen Abkühlung und auch Regen ist dann auf nächste Woche in Sicht.
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0: Einen schönen Donnerstag wünscht Pilatus und ich bin Selina Linder.

0: Ciao Belli, buongiorno, das ist Pilatus, 12 ab 6. 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

Liebe Grüße heute Morgen, besonders an die, die gerade mit der linken Hand den Wecker abgestellt haben. Es ist heute nämlich der internationale Linkshändertag. Guten Morgen hier bei Pilatus, 19 ab 6 ist es. Es wird auch heute wieder sonnig, es wird auch heute wieder heiß. Bis 33 Grad gibt es auf den Nachmittag. Abkühlung mit Regen ist dann auf nächste Woche in Sicht. Guten Start in Donnerstag.

0: Guten, gemütliches Mutterstart in den Donnerstag. Wünscht Radio Pilatus morgen schon in 8 Minuten. Ist es 6:30. Und es war ein spezielles Bild gestern auf der ganzen Welt. Alle haben so mit komischen Brillen in den Himmel geschaut. Ihr vielleicht auch. Ich weiss nicht, vielleicht habt ihr wunderbare Bilder gemacht, Fotos. Haben wir da schon ein paar bekommen bei uns per WhatsApp. Habt ihr sie gesehen, die Sonnenfinsternis gestern am Abend? Und? Wie war
1: es? Es war wirklich mega schön. Es war ein bisschen kalt geworden. Es musste ein bisschen verfinstern haben. Es war mega schön.
0: Ah, mega, mega schön war es. Mega schön. Wir können übrigens noch weiter in den Himmel schauen. Es hat immer noch besonders viele Sternschnuppen rum. Auch in der Nacht auf morgen mit prima Sicht, mit ganz einem schmalen Mund. Es ist also recht feister.

0: 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Das ist die beste Musik.
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0: Einen guten Morgen wünschen wir. 18 Grad haben wir im Moment in Luzern in der Stadt. Es ist 6:30.
2: Ich bin Laura Kühne. Guten Morgen miteinander.
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2: Rabatte auf Medikamente werden in der Schweiz offenbar nur zu einem kleinen Teil an Krankenkassen und Versicherte weitergegeben. Laut der eidgenössischen Finanzkontrolle profitierten demnach Arztpraxen, Spitäler und Apotheken 2024 schätzungsweise von Vergünstigungen im Wert von rund 655 Millionen Franken. Grundsätzlich müssten solche Vergünstigungen an Krankenkassen zugutekommen. In Buchs kommt es diesen Sonntag wegen des Gap-Spiels gegen den FC Luzern zu Verkehrseinschränkungen. Zum Duell zwischen dem SC Buchs und dem Super League-Club werden im Seefeld bis zu 4'000 Fans erwartet. Aufgrund der Sicherheitsvorkehrungen kann es für Anwohner, Seefeldbesucher und Zuschauer zu Einschränkungen kommen. Die Nidwaldner Kantonspolizei empfiehlt deshalb, mit dem ÖV oder dem Velo anzureisen. Kolumbien und die USA wollen gemeinsam militärisch gegen Drogenkartelle vorgehen. Das hat US-Verteidigungsminister Pete Hegseth angekündigt. Kolumbiens neue Regierung habe die USA um Unterstützung gebeten. Das südamerikanische Land tritt zudem einem von den USA geführten Bündnis gegen Drogenkartelle bei. Kolumbiens neuer Präsident Abelardo de la Espriella hatte angekündigt, den Kampf gegen den Drogenhandel deutlich zu verschärfen. Die umstrittene US-Einwanderungsbehörde ICE plant die Anschaffung von Elektroschockhandschuhen. Diese sollten als Deeskalationsgeräte eingesetzt werden, hieß es in einer entsprechenden Bekanntmachung des Heimatschutzministeriums. Für den Kauf seien 10 bis 20 Millionen US-Dollar eingeplant. Bis Ende März 2027 solle die Anschaffung abgeschlossen sein.
0: Es ist eine Minute ab der 6:30. Guten Morgen miteinander. Es gibt keine grösseren Probleme unterwegs auf den Strassen in der Zentralschweiz.
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0: Ja, heute noch einmal heiss, auch heute noch einmal extrem fest, sonnig den ganzen Tag. Es gibt nur ein paar harmlose Quellwolken dann im Verlauf des Tages über den Bergen. Wir erwarten 33 Grad heute auf den Nachmittag. Morgen ist es dann noch mal ähnlich. Auf einen Sonntag hin gibt es langsam ein bisschen eine Abkühlung mit ein paar Gewitter. Und auf die neue Woche, da sieht es dann aus, als könnten wir mal richtig tief durchschnaufen.
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0: Einen guten Donnerstag mit Pilatus. Ich bin Selina Linder.

0: Wunderbar, guten Morgen, willkommen in der Radio Pilatus Morgenshow, liebe Freundinnen und Freunde vom feinen Essen und von guten Filmen. Ihr seid eingeladen. Ja, es gibt nämlich alles aufs Mal und das unter freiem Himmel. Im Open Air Kino im Wasserschloss Wir Zettiswil kommt genau heute in einer Woche der Film Ewige Liebe.
1: Das wünsche ich dir.
2: Ich will träumen von der grossen Liebe. Und am Schluss stehen sie vor einer riesigen Scherbe.
0: Das ist eben nicht nur der Film, weil vorher wird geschlemmt. Es gibt zwei Gänge in der Pause dann. Ein Dessert, Roger Wibmer. Was gibt es denn da so?
3: Ganz Haufen feine Süßigkeiten, zum Beispiel ein Brownie-Würfel, ein Mini-Tartlet mit Vanillecreme und Sommerbeere. Dann gibt es kleine Donuts, Tiramisu mit Waldbeerenkompott, feine Schutzengel und natürlich an Diskretion aus der Glassentruhe, feine Glasse und Sorbet.
0: Oi, das klingt wunderbar lecker. Zwei Billets haben wir jetzt per WhatsApp 079 150 44 66. Könnt auch mitmachen bei uns in der Radio Pilatus App für heute in einer Woche. Im Wasserschloss Wirt Ettiswil alles mit dabei für einen Hammerabend unter dem Sternenhimmel. Ein guter Start in

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1: Oh, sind wir schön froh, dass sie da wieder aufgeht heute Morgen, nachdem sie gestern Abend kurzzeitig so fast ganz verschwunden ist. Die Sonne kommt wieder, sie scheint heute den ganzen Tag. Es geht bis 33 Grad auf den Nachmittag. Hoi bei Pilatus, 12%.

0: Guten Morgen miteinander. Das ist Pilatus für euch da nach der Ferien, wo ja bekanntlich auch wieder vor der Ferien ist. 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

0: Hey, beautiful people. Der David Guetta und Sia singen über dich. Oh, so schmeichelhaft. So viel Musik gibt's da bei uns. Jetzt sind gerade Beautiful People oder Linkin Park. Machen richtig Druck heute an diesem Donnerstagmorgen. Gebt Power rein, dass wir gut zum Bett auskommen. Wobei beim nächsten Song weiss man nicht so recht, jagt er einem zum Bett aus oder lädt er einem ein, dass man noch ein bisschen einfach liegen bleibt. Oh, schön, Martin Garrix, zusammen mit dem Ed Sheeran, Repeat It. Ganz viel Musik da bei uns, da bei Pilatus. Und es ist nicht nur viel Musik, es ist auch die beste Musik.
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0: Hallo und guten Morgen miteinander. Das ist Pilatus am 7.
5: Ich bin Laura Kühne. Guten Morgen miteinander.
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5: In der Schweiz zeichnet sich ein Wetterumschwung ab. Ab diesem Wochenende seien zunächst Gewitter und in der kommenden Woche wiederholt Regen zu erwarten, wie das Newsportal Watson schreibt. Der über mehrere Tage verteilte Niederschlag könne laut der Forschungsanstalt für Waldschnee und Landschaft die Lage für die Landwirtschaft etwas entspannen. Für die großen Gewässer sei dagegen noch keine wesentliche Erholung zu erwarten. Tausende Menschen in der Schweiz haben gestern Abend die Sonnenfinsternis beobachtet. Allein im Berner Rosengarten versammelten sich laut Kisten SDA mehrere tausend Menschen. Auch auf der Zürcher Polyterrasse und dem Hohen Kasten in der Ostschweiz verfolgten Hunderte das seltene Himmelsspektakel. Eine ähnlich starke Sonnenfinsternis gibt es in der Schweiz erst wieder 2075. Auf Sizilien sorgt der Ätna weiter für Probleme im Flugverkehr. Wegen der Vulkanasche bleibt der Flughafen Catania mindestens bis morgen geschlossen. Ob danach wieder Flugzeuge starten und landen können, ist noch offen. Seit Beginn des jüngsten Ausbruchs sind bereits hunderte Flüge ausgefallen, verspätet oder auf andere Flughäfen umgeleitet worden. Reisende sollen deshalb vor der Fahrt zum Flughafen den Status ihres Fluges überprüfen.
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5: Der Schweizer Hürdenspringer Jason Joseph ist Europameister. Der 27-Jährige gewinnt an der EM in Birmingham Gold über 110 Meter Hürden und feiert seinen bislang größten Erfolg. Er sei stolz auf seine Leistung, sagt Joseph zu SRF.
6: Ich konnte mein Rennen durchziehen und einfach das abrufen, was ich dabei gesteckt habe. Umso schöner, wenn man dann so gewinnen kann.
5: Der Basler lag mit 13,12 Sekunden 500stel über dem Schweizer Rekord.
0: Es ist 2 ab 7 und es ist immer noch Schulsommerferien. Also ruhig unterwegs auf der Straße, komme ich gut ans Ziel.
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0: Ja, wir haben es gehört bei der Laura in den Nachrichten. Es ist einmal eine Abkühlung in Sicht, das dann auf nächste Woche hin. Jetzt heute und morgen bleibt es noch einmal sonnig. Es bleibt heiß mit bis zu 33 Grad und nur ein paar harmlose Quellwolken über den Bergen. Schon aufs Wochenende hin, also sprich auf einen Sonntag hin, kann es dann die einen Gewitter geben.
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0: Eine ist richtig gut. Durchstrecken vom Zehen bis zu den Fingerspitzen. Und dann kommt das nämlich wunderbar heute mit dem Donnerstag. Startet gut rein. Ich bin Selina Linder. Hallo, guten Morgen.

0: einfach schön. Martin Garrix da mit dem Ed Sheeran Repeated. Pilatus da 12 ab 7 ist es. 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

Hallo und einen guten Morgen miteinander. Heute an dem Donnerstag, es ist 18 ab 7 Uhr, am nationalen Prosecco-Tag. Bringen wir mal ein bisschen Schwung in die Bude und starten gut miteinander mit dem Meghan Trainor.

20 ab 7 Uhr, heute gibt es bis 33 Grad im Pilatusland. Morgen ist auch schön und heiß. Und aufs Wochenende hin gibt es dann ein bisschen mehr Wolken. Auf Sonntag sind einmal erste Gewitter angesagt. Auch im Place to be für das Wochenende im Kanton Nidwalden. Fährt nämlich schon heute an, dort die grosse Party mit dem Donnerstagsjas. Heute am Abend direkt aus Beckeried. Mit dabei der Kunz, Heimweh oder Stubberte Gang. Eine grosse Party, also heute am Abend das Beckeried oder im Schweizer Fernsehen. Ein Tag, bevor es laut wird an der Teffli-Rallye zu Hennermoos. Und am Sonntag wechselt dann das Fest auf Buchs zum Göppknüller vom SC Buchs gegen den FC Luzern. Für das Spiel haben wir dann übrigens noch Billets. Die gibt es morgen am Morgen hier bei uns hier in der Radio Pilatus Morgenshow. Party on von heute bis und mit am Sonntag. Ein Place to be.

0: all along. Pilatus Morgen schon hier mit dem passenden Sound zum Träumen von 10'000 Franken. 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
0: Guten Morgen miteinander. Neu ist es angenehm bei 19 Grad im Pilatusland. Es ist 7:30.
12: Ich bin Laura Kühne. Guten Morgen miteinander.
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12: In Box kommt es diesen Sonntag wegen des Gap-Spiels gegen den FC Luzern zu Verkehrseinschränkungen. Zum Duell zwischen dem SC Box und dem Super League-Club werden im Seefeld bis zu 4'000 Fans erwartet. Aufgrund der Sicherheitsvorkehrungen kann es für Anwohner, Seefeld-Besucher und Zuschauer zu Einschränkungen kommen. Die Nidwaldner Kantonspolizei empfiehlt deshalb, mit dem ÖV oder dem Velo anzureisen. Rabatte auf Medikamente werden in der Schweiz offenbar nur zu einem kleinen Teil an Krankenkassen und Versicherte weitergegeben. Laut der eidgenössischen Finanzkontrolle profitierten demnach Arztpraxen, Spitäler und Apotheken 2024 schätzungsweise von Vergünstigungen im Wert von rund 655 Millionen Franken. Grundsätzlich müssten solche Vergünstigungen an Krankenkassen zugutekommen. Kolumbien und die USA wollen gemeinsam militärisch gegen Drogenkartelle vorgehen. Das hat US-Verteidigungsminister Pete Hegseth angekündigt. Kolumbiens neue Regierung habe die USA um Unterstützung gebeten. Das südamerikanische Land tritt zudem einem von den USA geführten Bündnis gegen Drogenkartelle bei. Kolumbiens neuer Präsident Abelardo de la Espriella hatte angekündigt, den Kampf gegen den Drogenhandel deutlich zu verschärfen. Die umstrittene US-Einwanderungsbehörde ICE plant die Anschaffung von Elektroschock-Handschuhen. Diese sollten als Deeskalationsgeräte eingesetzt werden, hieß es in einer entsprechenden Bekanntmachung des Heimatschutzministeriums. Für den Kauf seien 10 bis 20 Millionen US-Dollar eingeplant. Bis Ende März 2027 solle die Anschaffung abgeschlossen sein.
0: 2:30 ist es. Wir haben keine Meldungen für euch. Es ist immer noch sehr ruhig unterwegs auf der Strasse. Fahre gut.
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0: So, der zwei oder sagen wir mal drei von diesen richtig heissen Sommertagen nehmen noch einmal. Heute bis 33 Grad, morgen endlich mit ganz viel Sonne, nur ein paar harmlose Quellwolken über den Bergen aufs Wochenende. Also dann auf den Sonntag vor allem gibt es erste Gewitter und Abkühlung, richtige Abkühlung ist dann auf nächste Woche in Sicht.
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0: Einen schönen Donnerstag. Ich bin Selina Linder. Habt's gut.

0: Jetzt habe ich da ganz spontan euch sagen, wie viel Geld das im Jackpot ist vom 5 Gewinn. Und dann habe ich wirklich mega genau müssen hinschauen. Das
1: ist ein bisschen
0: gut, hast du ein bisschen klein geschrieben, Janine.
1: Entschuldigung.
0: Hast du
1: siehst, 350 Franken.
0: Ah, stimmt. Hey, okay, das habe ich gerötelt, aber ich bin froh, dass du das jetzt bestätigst. Also, 350 Franken gibt es für euch jetzt gerade zu gewinnen im 5 Gewinn. Anrufen, abräumen, 0848 2010 20 0848 2010 20. Es ist 18 vor 18.

0: Ich brauche ein bisschen Geduld heute Morgen, und zwar auf dem Zürcher Westring, bereits schon ab dem Islisberg-Tunnel. Bis zu 20 Minuten geht es hier länger. Eine gute Fahrt euch unterwegs.
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0: Wir sagen guten Morgen, Benno aus Eschlismatt. Das sind Selina und Janine.
2: Guten Morgen.
0: Hi. Morgen. Der Ivan hast du gekrallt. Das ist dein Arbeitskollege. Und du hast ihn ausgewählt, ja, weil der das am

0: besten kann?
1: Ich kann das am besten und das ist immer am frühesten oder der Art.
0: Okay, gut, also ein guter Typ, der Ivan. Benno, 350 Franken könntet ihr euch nachher aufteilen. Wir spielen miteinander mit dem Buchstaben A. A wie Anna. A gibt es für euch. Wir brauchen 5 Begriffe, die mit dem A anfangen. Es kann sein, dass ein Mensch gesucht wird. Dann müsst ihr den Nachnamen mit dem A anfangen. Vornamen bitte dazu sagen. Ihr habt 20 Sekunden Zeit. Wenn ihr müsst überlegen, beide, dann darfst du Benno einfach mal weiter sagen, wenn die Zeit längert am Schluss. Dann fragen wir einfach alles, was wir nicht gewusst haben, bis dahin noch einmal ab. Ist gut?
1: Jawohl.
0: Also gut, dann legen wir los. Probieren jetzt mit A wie Anna. Wir suchen einen Songtitel.
1: Weiter.
0: Etwas zu essen.
1: Apfel.
0: Ein Schauspieler.
1: Weiter.
0: Ein Elektrogerät.
1: Weiter.
0: Ein Instrument.
1: Alphorn.
0: Mhm. Ja, die Taktik funktioniert schon. Aber die Zeit ist einfach ein bisschen zu kurz dafür.
2: Das ist Summer.
1: Genau.
2: Ich meine, du hast schon ein bisschen gestockt. Afrika zum Beispiel von Toto. Kennst du vielleicht As It Was, Harry Styles oder so. Mhm. Genau.
1: Mhm. Genau.
2: Schauspieler wäre noch gewesen. Ben Affleck, sagt er etwas?
1: Jawohl, genau.
0: Im Nachhinein, weiss man es immer besser. Im Nachhinein. Und mit einem Akkubohrer hast du vielleicht auch schon zu tun gehabt.
2: Ja, wahrscheinlich.
1: Da haben wir auch schon zu tun gehabt,
0: Benno, liebe Grüße, Ivan. Wir hören uns ein anderes Mal. Tschüss zusammen.
1: Merci vielmals.
0: Ciao.
1: Tschüss zusammen. Ciao.
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So, und jetzt haben wir auch die Verkehrsmeldung noch ein bisschen auseinanderbeindelt für euch. Wir haben es vorhin schon kurz gesagt, es braucht Geduld auf dem Zürcher Westring. Das schon fast ab Islisberg. Es ist eben, weil da ein Auto brennt ein bisschen weiter oben. Der Hafnenbergtunnel ist darum im Moment gesperrt. Eine gute Fahrt euch, so 20 bis 30 Minuten kann es länger gehen. Pilatus wünscht einen schönen Donnerstag. Es ist 7 vor

0: Sie macht eine Pause, hat sie gesagt. Sie mag irgendwie nicht mehr, weil alle immer irgendetwas zu sagen haben über sie. Das ist, wenn man in der Öffentlichkeit ist. Darum hat sie gefunden, ja, jetzt lassen wir sie mal kurz. Zum Glück haben wir euch die Musik gleich noch parat von der Ariana Grande. Hey, that I made you love me. Ganz viel Musik gibt es da bei uns auch von einer anderen Band, die gesagt hat, jetzt ist dann etwa gut. Nach 44 Jahren haben sie ihr das letzte Album rausgegeben. Ja, irgendeiner wird man halt älter. Ja, und es mag dann auch nicht mehr so auf den Bühnen von dieser Welt rumturnen. Die Toten Hosen, Tage wie diese. Da bei uns bei Pilatus auch eine Frau, die eben erst gerade angefangen hat. Ich glaube, sie hört nicht so schnell wieder auf. Das ist Noemi Beza. Hear me, Pilatus. Für euch da heute an dem Donnerstag. Das ist die beste Musik.
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0: Guten Morgen miteinander, schön, sind ihr mit uns unterwegs in diesem Donnerstag. Es ist 8 Uhr.
9: Ich bin Laura Kühne, guten Morgen miteinander.
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9: In der Schweiz zeichnet sich ein Wetterumschwung ab. Ab diesem Wochenende seien zunächst Gewitter und in der kommenden Woche wiederholt Regen zu erwarten, wie das Newsportal Watson schreibt. Der über mehrere Tage verteilte Niederschlag könne laut der Forschungsanstalt für Wald, Schnee und Landschaft die Lage für die Landwirtschaft etwas entspannen. Für die großen Gewässer sei dagegen noch keine wesentliche Erholung zu erwarten. In einem Imkerbetrieb in der Gemeinde Steinenberg ist laut dem Bote der Urschweiz die Bienenseuche ausgebrochen. Es sei dort die hoch ansteckende Faulbrut festgestellt worden, die ganze Bienenvölker ausrotten könnte. Ende Juli sei die Bekämpfung der Seuche angeordnet worden, um eine weitere Ausbreitung auf umliegende Völker zu verhindern. Für Menschen und andere Tiere besteht jedoch keine Gefahr. Die umstrittene US-Einwanderungsbehörde ICE plant die Anschaffung von Elektroschock-Handschuhen. Diese sollten als Deeskalationsgeräte eingesetzt werden, hieß es in einer entsprechenden Bekanntmachung des Heimatschutzministeriums. Für den Kauf seien 10 bis 20 Millionen US-Dollar eingeplant. Bis Ende März 2027 solle die Anschaffung abgeschlossen sein.
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9: Der Schweizer Hürdenläufer Jason Joseph ist Europameister. Der 27-Jährige gewinnt an der EM in Birmingham Gold über 110 Meter Hürden und feiert seinen bislang größten Erfolg. Er sei stolz auf seine Leistung, sagt Joseph zu SRF.
10: Ich konnte mein Rennen durchziehen und einfach das abrufen, was ich in den Beinen gesteckt habe. Umso schöner, wenn man dann so gewinnen kann.
9: Der Basler lag mit 13,12 Sekunden 500stel über dem Schweizer Rekord.
0: Es ist 2 ab 8. Ihr braucht Geduld beim Zürcher Westring und das schon fast ab Hedigen. Es brennt das Auto weiter oben und darum ist der Hafnenbergtunnel gesperrt. In Richtung Norden geht es eigentlich noch. Braucht ihr so 10 Minuten bis eine Viertelstunde länger, wenn ihr Nizzi kommen in Richtung Luzern, dann kann es schon bis zu einer Stunde länger gehen vor eben dem Hafnenbergtunnel. Auch die Hauptstrassen rundherum, die sind jetzt natürlich ein bisschen verstopft, weil alle dort draussen nur umsichern.
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0: Wir haben es gehört in den Nachrichten bei der Laura. Eine Abkühlung ist auf nächste Woche in Sicht. Jetzt zuerst noch mal ein paar richtig heisse Sommertage. Bis 33 Grad gibt es heute dazu. Nur ein paar harmlose Quellwolken über den Bergen. Morgen sieht es noch mal sehr ähnlich aus. Und am Wochenende, Samstag, noch so sommerlich. Und am Sonntag, da kommen dann die ersten Gewitter.
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0: Ciao Belli und Buongiorno, hier in der Radio Pilatus, morgen schon 11 ab 8 ist es. 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

zum da. Sommertag geniessen, wenn ihr im Stau steht, braucht Geduld heute Morgen, und zwar Richtung Zürich oder von Zürich Richtung Hei. Bei dem Zürcher Westring staut schon relativ gleich schon irgendwo so ein bisschen ab Hedigen, weil es brennt ein Auto. Der Hafnenbergtunnel ist darum gesperrt. Also in beide Richtungen braucht es viel Geduld. Auch auf der Hauptstrasse rundherum, da ist im Moment ein Rechtspuff. Fahren gut, kommen Sie gut irgendwann dort an, wo ihr hinwollt. 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Es ist 19.08.

0: Wir sind so froh, ist sie wieder aufgegangen, nachdem sie gestern kurz, schnell mal verschwunden war. Unsere Sonne, das ist Pilatus, in 8 Minuten, 8:30. Es war ja schon lustig gestern, oder? Wie alle Menschen mit diesen komischen Brillen in den Himmel hochgeschaut haben. Habt ihr sie gesehen? Also, es war gut, oder?
1: Es war wirklich mega schön, ja. Man müsste kalt geworden, man müsste ein bisschen verfeistern haben, aber es war mega schön, ja.
0: Ja, mega schön, mega schön. Wir können weiter in den Himmel schauen. Übrigens, diesmal nicht mehr wegen der partiellen Sonnenfinsternis. Es gibt immer noch besonders viele Sternschnuppen. Auch in der Nacht auf Mond bei prima Sicht, bei einem schlanken Mond und kaum Wolken am Pilatushimmel. Also die Wollendecke könnt ihr dazu daheim lassen. Wir erwarten heute nämlich noch einmal um die 33 Grad.

0: Das ist Pilatus Morgen schon mit der passenden Musik, zum chli träumen und sich überlegen, was wir so machen können mit 10'000 Franken. 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
0: Guten Morgen dran, schön sind ihr bei Pilatus gelandet. Es ist 8:30.
5: Ich bin Laura Kühne, guten Morgen miteinander.
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5: In Buchs kommt es diesen Sonntag wegen des Gipspiels gegen den FC Luzern zu Verkehrseinschränkungen. Zum Duell zwischen dem SC Buchs und dem Super League Club werden im Seefeld bis zu 4'000 Fans erwartet. Aufgrund der Sicherheitsvorkehrungen kann es für Anwohner, Seefeldbesucher und Zuschauer zu Einschränkungen kommen. Die Nidwaldner Kantonspolizei empfiehlt deshalb, mit dem ÖV oder dem Velo anzureisen. In der Schweiz zeichnet sich ein Wetterumschwung ab. Ab diesem Wochenende seien zunächst Gewitter und in der kommenden Woche wiederholt Regen zu erwarten, wie das Newsportal Watson schreibt. Der über mehrere Tage verteilte Niederschlag könne laut der Forschungsanstalt für Wald, Schnee und Landschaft die Lage für die Landwirtschaft etwas entspannen. Für die großen Gewässer sei dagegen noch keine wesentliche Erholung zu erwarten. Die Interimsregierung und die Opposition in Venezuela haben sich auf erste konkrete Schritte gegen die Staatskrise geeinigt. Sie vereinbarten eine umfassende Justizreform sowie die Erneuerung der Richter am obersten Gerichtshof. Zudem wollen beide Seiten gemeinsam versuchen, im Ausland eingefrorene Staatsgelder freizubekommen, unter anderem bei der Bank von England, um den Wiederaufbau nach dem verheerenden Erdbeben vom Juni zu finanzieren. Kolumbien und die USA wollen gemeinsam militärisch gegen Drogenkartelle vorgehen. Das hat US-Verteidigungsminister Pete Hegseth angekündigt. Kolumbiens neue Regierung habe die USA um Unterstützung gebeten. Das südamerikanische Land tritt zudem einem von den USA geführten Bündnis gegen Drogenkartelle bei. Kolumbiens neuer Präsident Abelardo de la Espriella hatte angekündigt, den Kampf gegen den Drogenhandel deutlich zu verschärfen.
0: 2:30 ist es und es ist ein kleines Zeug hier auf dem Weg Richtung Zürich. Der Hafnenbergtunnel, der ist immer noch gesperrt. Das, weil dort drin ein Auto oder ein Lastwagen brennt oder brennt hat. Darum von beiden Seiten her braucht es ganz viel Geduld. Von unserer Seite her in Richtung Zürich geht es vielleicht so eine halbe Stunde immer noch länger. Das sicher ab Affoltern am Albis. Von dieser Seite her, da müsst ihr schon fast bis zu einer Stunde mitbringen. Und auch wenn ihr ausweicht über die Hauptstrasse, braucht es dort mehr Zeit, weil halt alles ein bisschen verstopft ist.
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0: Ein weiterer Sommertag heute mit heissen 33 Grad. Auf den Nachmittag nur ein paar Quellwolken gibt es über den Bergen und morgen Freitag sieht noch mal sehr ähnlich aus. Am Samstag ist so ein Übergangstag immer noch heiss, also so ein schwül ist es dann. Und am Sonntag kommen die ersten Gewitter. Auf die neue Woche ist dann wirklich eine Abkühlung in Sicht.
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0: Für einen guten Start in Donnerstag sind wir für euch da. Ich bin Selina Linder.
1: Die

0: gerade noch so ein Birbirbitzeli, fast nach 2 Uhr und das jetzt im Hochsommer. Guten Morgen miteinander, Pilatus, da 7:17 ist es, liebe Freundinnen und Freunde von feinen Messen und guten Filmen. Wir würden euch einladen. Gibt es nämlich alles gerade aufs Mal und das noch unter freiem Himmel. Im Open Air Kino im Wasserschloss Wirz Zettiswil kommt genau heute in einer Woche der Film «Ewige Liebe».
1: «Ewige Liebe, das wünsche ich dir.»
2: «Wie viele Träume von der grossen
1: Liebe.»
2: «Und am Schluss stehen sie vor einer riesigen Scherbe.»
0: Vor einem Film, der hier gezeigt wird, wird geschlemmt. Es gibt 2 Gänge. In der Pause dann noch ein Dessert. Roger Wippmer, Schlossherr, was gibt es denn da so alles?
3: Ganz Haufen feine Süßigkeiten, zum Beispiel ein Brownie-Würfel, ein Mini-Tartlet mit Vanillecreme und Sommerbeere. Dann gibt es kleine Donuts, Tiramisu mit Waldbeerenkompott, feine Schutzengel und natürlich an Diskretion aus der Glasse Truhe, feine Glasse und Sorbet.
0: Wow, klingt das lecker. Wir laden euch ein, jetzt per WhatsApp auf 079 150 44 66 oder ihr findet auch in der Radio Pilatus App einen Knopf, den ihr draufdrücken könnt und dann kommt ihr per WhatsApp direkt hier zu uns ins Studio. Heute in einer Woche im Wasserschloss Wirz Zettiswil. Film und Essen und Dessert und Trinken, alles mit dabei für einen Hammerabend unter dem Sternenhimmel. Wir drücken den Daumen. Das ist Pilatus, das ist die beste Musik für euch.

Liebe Grüße an alle, die jetzt gerade ihr Kaffeetastchen mit der linken Hand haben. Es ist heute nämlich der internationale Linkshändertag. Pilatus, hier 10 vor 9. Das Steuerrad gehört beide Hände, auch wenn es gerade nur so ein bisschen zäh vorwärts geht, wie im Zürcher Westring. Der Hafenbergtunnel war hier gesperrt. Jetzt, in dem Moment, ist er wieder aufgegangen. Es hat da drin ein Auto oder ein Lastwagen brennt. Geht es darum immer noch länger in beide Richtungen. Und auch auf der Hauptstrasse rundherum ist ein bisschen ein Puff. Ich gehe davon aus, dass es jetzt, wo der Tunnel wieder offen ist, gleich

0: David, das Groove jetzt auch bei uns in der Radio Pilatus. Morgen schon dank Bruno Mars und dem Teddy Swims. Mr. Know-It-All. So viel Musik kommen wir darüber da bei uns an diesem Donnerstagmorgen. Mr. Know-It-All. Oder ein bisschen zurück in der Zeit landen wir bei diesem Superhit. Ja, nur die ganz Grossen haben wir natürlich parat gemacht für euch. Für einen guten Start in Donnerstag Toto mit Afrika oder Coldplay. Die können es einfach, oder? Nichts aussetzen. We pray, das ist Pilatus für euch. Das ist die beste Musik.
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0: Hallo miteinander und guten Morgen, es ist 9 Uhr.
6: Ich bin Laura Kühne, guten Morgen miteinander.
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6: In einem Imkerbetrieb in der Gemeinde Steinenberg ist laut dem Bote der Urschweiz die Bienenseuche ausgebrochen. Es sei dort die hoch ansteckende Faulbrut festgestellt worden, die ganze Bienenvölker ausrotten könnte. Ende Juli sei die Bekämpfung der Seuche angeordnet worden, um eine weitere Ausbreitung auf umliegende Völker zu verhindern. Für Menschen und andere Tiere besteht jedoch keine Gefahr. Hitze und Trockenheit setzen den Milchproduzenten für den Tête de Moine Käse stark zu. Laut dem Quotidien Jurassien geben manche Kühe nur noch halb so viel Milch wie üblich. Die Hitze beeinträchtige zudem die Tiergesundheit und führe zu mehr Durchfall und Fehlgeburten. Von den 6 Käsereien erreicht derzeit nur noch eine die normale Produktionsmenge. Dank Lagerbeständen sollen die Verkäufe bis Ende Jahr dennoch gesichert sein. Die Interimsregierung und die Opposition in Venezuela haben sich auf erste konkrete Schritte gegen die Staatskrise geeinigt. Sie vereinbarten eine umfassende Justizreform sowie die Erneuerung der Richter am obersten Gerichtshof. Zudem wollen beide Seiten gemeinsam versuchen, im Ausland eingefrorene Staatsgelder freizubekommen, unter anderem bei der Bank von England, um den Wiederaufbau nach dem verheerenden Erdbeben vom Juni zu finanzieren. Im Zusammenhang mit den tödlichen Abstürzen des Flugzeugtyps Boeing 737 MAX ist der US-Flugzeugbauer Boeing erneut zu einer hohen Schadenersatzzahlung verurteilt worden. Ein Gericht in Chicago sprach der Familie eines verunglückten UNO-Mitarbeiters 29 Millionen US-Dollar zu. Der irische Ingenieur war 2019 beim Absturz zusammen mit 156 weiteren Menschen ums Leben gekommen. Ursache war eine fehlerhafte Steuerungssoftware.
0: 3 ab 9, guten Morgen, liebe Grüße raus auf den Zürcher Westring. Alle, die dort unterwegs sind, es hat viel Geduld gebraucht heute Morgen, das, weil im Hafnenbergtunnel ein Auto gebrannt hat. Das ist unterdessen geräumt, der Tunnel ist wieder offen, aber ihr braucht immer noch bis zu einer halben Stunde länger beim Zürcher Westring und das ab Abfoltern am Albis.
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0: Es scheint ein bisschen wie bestellt, oder? Wenn die Schulsommerferien durch sind, dann kehrt auch das Wetter. Jetzt aber noch die Tage, wo man noch richtige Party kann oder irgendwo Glassen schlecken. Nochmal heiss auf den Nachmittag, gibt es 33 Grad heute. Nur ein paar harmlose Quellwolken über den Bergen. Morgen Freitag noch einmal genauso. Dann aufs Wochenende fängt es langsam an zu drehen. Am Sonntag wird es gewitterig. Und die ganz grosse, herrliche Abkühlung, die gibt es dann auf die neue Woche.
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super Musik ist es. Von einem Superstar. Ganz, ganz ein cooler Typ mit einer hammermäßigen Stimme. Er heisst Teddy Swims und seine neueste Hit, Mr. Know-It-All. Ich bin Selina Linder.

0: Guten Morgen miteinander. Das ist Radio Pilatus Morgenschau am Donnerstag, am letzten Donnerstag, bevor ganz viele Kinder dann am Montag wieder in die Schule müssen. Und darum der Gruß direkt von zwei, die dann auch wieder die Schulbank drücken. Guten Morgen miteinander.
1: Wir wünschen allen noch einen, die jetzt hier im Radio Pilatus hören, noch eine schöne Woche. Geniessen noch die letzte schöne Sommerferienwoche. Liebe Grüße von Audrey und Melvin.

0: So tönt Pilatus an dem Donnerstag, morgen an dem Sommertag, an dem einisch weiteren. Der DJ Alle Farben und der René Miller. Body Talk, jetzt geht's für euch für einen guten Groove in diesem Donnerstag. Und für alle, die parat sind für den Hammer-Klassiker, kommt er auch. Ja, den gibt's schon lange und wird es noch lange geben. So einen grossen Song. Episch schon fast. Guns N' Roses, Knocking on Heaven's Door. Radio Pilatus Sixpack. So viel Musik gibt's für uns. 6 Songs am Stück, unter anderem auch mit dem von der Naomi Larraine. Das ist Stranger, das ist Pilatus. Für euch an diesem Donnerstagmorgen die beste Musik.
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Am 4. September ist er am Argovia-Fest auf dem Bierfeld und jetzt vorher schon hier bei uns mit frischer Musik. Das ist der Ray Dalton für euch hier in der Radio Pilatus Morgenshow. Go that high! Einen guten Morgen, einen weiteren schönen Donnerstag wünschen wir euch.

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2: Ihr hört Pilatus, jetzt ist es 10 Uhr. Für euch im Studio die Laura Kühne.
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2: Im Bundesparlament wächst die Sorge vor russischer Einflussnahme auf die Abstimmung zur Neutralitätsinitiative. Das berichtet der Tagesanzeiger. Hintergrund sind unter anderem falsche Beiträge russischer Staatsmedien und Äußerungen des russischen Außenministeriums zur Initiative. Mehrere Parlamentarier fordern deshalb, dass die Schweiz stärker gegen ausländische Desinformationen vorgeht. Hitze und Trockenheit setzen den Milchproduzenten für den Tête de Moine-Käse stark zu. Laut dem Quotidien Jurassien geben manche Kühe nur noch halb so viel Milch wie üblich. Die Hitze beeinträchtige zudem die Tiergesundheit und führe zu mehr Durchfall und Fehlgeburten. Von den 6 Käsereien erreicht derzeit nur noch eine die normale Produktionsmenge. Dank Lagerbeständen sollen die Verkäufe bis Ende Jahr dennoch gesichert sein. Ein Streit beim Schulangebot Asyl des Kantons Luzern beschäftigt jetzt auch die Politik. Dutzende Lehrpersonen werfen der Schulleiterin Mobbing und einen autoritären Führungsstil vor. Nun befasst sich die Aufsichts- und Kontrollkommission des Kantonsparlaments mit den Beschwerden. Der Kanton ließ die Organisation der Schule inzwischen extern untersuchen und erarbeitet einen Maßnahmenplan. Die Schulleitung werde weiterhin begleitet. Im Zusammenhang mit den tödlichen Abstürzen des Flugzeugtyps Boeing 737 MAX ist der US-Flugzeugbauer Boeing erneut zu einer hohen Schadenersatzzahlung verurteilt worden. Ein Gericht in Chicago sprach der Familie eines verunglückten UNO-Mitarbeiters 29 Millionen US-Dollar zu. Der irische Ingenieur war 2019 beim Absturz zusammen mit 156 weiteren Menschen ums Leben gekommen. Ursache war eine fehlerhafte Steuerungssoftware. Zurzeit stauen auf dem Zürcher Westring Richtung Basel, dort schon ab Affoltern am Albis bis zum Gubrist führen. Sonst sieht es aber gut aus unterwegs. Ist gleich unten durchgehen. Ganz eine gute Fahrt.
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3: Die Abkühlung ist in Aussicht. Anfangs nächste Woche sollte es noch mal regnen und ein bisschen kühler werden. Bis dahin kann man noch ein bisschen die Sonne geniessen. Oder für die Enten ist es auch ein Aushalten bei dieser Hitze. 33 bis 35 Grad sind angesagt noch die nächsten Tage bis und mit Samstag. Und dann kommt es dann noch ein bisschen frischer.
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3: Wir begleiten euch durch den Donnerstag. Schön, habt ihr eingeschaltet.

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7: Schönen Vormittag, jetzt ist es 11 Uhr. Früh im Studio die Laura Kühne.
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7: Am Sustenhorn bei Göschenen sind zwei Berggänger tödlich verunglückt. Die beiden wurden am Dienstagabend als vermisst gemeldet. Bei einem Suchflug entdeckten die Rettungskräfte zwei leblose Personen am Ostgrat des Sustenhorns. Wegen Nebels und der einsetzenden Dunkelheit konnten sie erst gestern Morgen geborgen werden. Wie es zum Unfall kam, untersucht nun laut Mitteilung die Kantonspolizei Uri. Ein Streit beim Schulangebot Asyl des Kantons Luzern beschäftigt jetzt auch die Politik. Dutzende Lehrpersonen werfen der Schulleiterin Mobbing und einen autoritären Führungsstil vor. Nun befasst sich die Aufsichts- und Kontrollkommission des Kantonsparlaments mit den Beschwerden. Der Kanton ließ die Organisation der Schule inzwischen extern untersuchen und erarbeitet einen Maßnahmenplan. Die Schulleitung werde weiterhin begleitet. Im Bundesparlament wächst die Sorge vor russischer Einflussnahme auf die Abstimmung zur Neutralitätsinitiative. Das berichtet der Tagesanzeiger. Hintergrund sind unter anderem falsche Beiträge russischer Staatsmedien und Äußerungen des russischen Außenministeriums zur Initiative. Mehrere Parlamentarier fordern deshalb, dass die Schweiz stärker gegen ausländische Desinformationen vorgeht. Ein einmaliger Wechsel der Krankenkasse kann langfristig Zehntausende Franken sparen. Das zeigt eine Analyse vom Vergleichsportal Comparis. Wer 2016 von der teuersten zur damals günstigsten Grundversicherung gewechselt wäre, hätte bis Ende dieses Jahres, je nach Wohnort, bis zu rund 38'000 Franken weniger Prämien bezahlt. Gute News von unterwegs. Ihr habt im Moment eine Freifahrt. Kommt gut und sichert euch ein Ziel.
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8: Es ist immer ein bisschen das Gleiche, was wir zu erzählen haben. Das Wetter, das bleibt sonnig und heiss auch die nächsten Tage bei 33 bis 35 Grad am Samstag. Sollten aber auf Anfang nächster Woche auch eine kleine Abkühlung geben.
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8: Das ist euer Donnerstagvormittag.

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6: Einen guten Mittag, jetzt ist es 12 Uhr.
7: Im Studio der Dario Jecker.
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7: Am Sustenhorn bei Göschenen sind zwei Berggänger tödlich verunglückt. Die beiden wurden am Dienstagabend als vermisst gemeldet. Bei einem Suchflug entdeckten die Rettungskräfte zwei leblose Personen am Ostgrat des Sustenhorns. Wegen Nebels und der einsetzenden Dunkelheit konnten sie erst gestern Morgen geborgen werden. Wie es zum Unfall kam, untersucht laut Mitteilung die Kantonspolizei Uri. Spitalangestellte reinigen und desinfizieren Medizinprodukte teilweise ungenügend. Das Schweizerische Heilmittelinstitut Swissmedic hat laut eigenen Angaben 26 Spitäler kontrolliert und dabei Mängel festgestellt. Personal sei teilweise nicht gut genug ausgebildet, manchmal sei auch die Infrastruktur nicht ausreichend vorhanden. Positiv sei jedoch, dass die Spitäler teilweise von sich aus Maßnahmen zur Verbesserung ergriffen hätten. Ein einmaliger Wechsel der Krankenkasse kann langfristig Zehntausende Franken sparen, das zeigt eine Analyse des Vergleichsportals Comparis. Wer 2016 von der teuersten zur damals günstigsten Grundversicherung gewechselt hätte, hätte bis Ende 2026 je nach Wohnort bis zu 38.000 Franken weniger Prämien bezahlt. Nach dem Menschenansturm auf die spanische Exklave Ceuta hat Marokko mehrere Personen festgenommen. Sie sollen über soziale Medien zu illegalen Grenzübertritten aufgerufen haben. Für den 15. August, also übermorgen, kursieren demnach Aufrufe zu neuen Massenüberquerungen. Die Behörden kündigten verstärkte Sicherheitsmaßnahmen an und warnten davor, solchen Aufrufen zu folgen. 4 Kilometer Stau vor dem Gotthard-Südportal Richtung Norden, geht es 40 Minuten länger.
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6: Viele am Tränken bei dem sonnig heissen Wetter. Muss man schauen, dass die Pflanzen auch in der Stube genug Wasser haben, wenn die Sonne so reinknallt. Es bleibt weiterhin warm und sonnig bei 33 bis 35 Grad. Auf Anfang nächster Woche sollte es dann aber mal ein bisschen eine Abkühlung geben.
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6: Ja, gleich sind es vorbei, die Sommerferien. Zusammen genießen wir es noch. Mein Name

0: Wir müssen sie noch ein bisschen geniessen, die wunderbaren Sommeröben, solange wir sie noch haben. Und wie wär's mit einem guten Film dazu? Wir schicken euch auch heute wieder ins Open-Air-Kino zu Luzern bei der Kanti Alpen G. Dort läuft heute der Film «Stiller». Im Film geht es darum, dass ein Mann als ein Mann identifiziert ist, wo er nicht ist. Oder eben doch.
1: Ihr Name?
2: James Larkin White.
1: Ein Mitreisender hat sie als Anatole Stiller identifiziert.
2: Will der Angeklagte noch etwas sagen?
3: Ich bin nicht Stiller.
2: Dieser Stiller, wer ist das? Eine seltsame Geschichte. Irgend so ein Künstler. Er habe irgendwie mitgeholfen, einen Russen umzubringen.
0: Ganz viel Drama, kleiner verrückter Film. Könnt ihr heute schauen, wenn ihr dabei seid im Coop Open Air Cinema heute Abend zu Luzern am See. Dann schreibt ein WhatsApp auf 079 150 44 66. Und mit ein bisschen Glück schicken wir euch mit Begleitung ins Coop Open Air Cinema am See zu Luzern. 079 150 44 66. 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
10: Im Kanton Luzern haben die Feuerwehren seit gestern Abend 3 Brände gelöscht. In Menznau geriet heute Morgen eine Garage in Brand. Das Feuer griff auf ein Wohnhaus über. Die Bewohner konnten sich in Sicherheit bringen. In Gunzwil brannten rund 400 Quadratmeter Wald. Bereits gestern Abend fing in Vecchi sein Auto Feuer. Bei allen 3 Bränden wurde niemand verletzt. Die Luzerner Polizei untersucht nun laut Mitteilung die Brandursachen. Spitalangestellte reinigen und desinfizieren Medizinprodukte teilweise ungenügend. Das Schweizerische Heilmittelinstitut Swissmedic hat laut eigenen Angaben 26 Spitäler kontrolliert und dabei Mängel festgestellt. Personal sei teilweise nicht gut genug ausgebildet, manchmal sei auch die Infrastruktur nicht ausreichend vorhanden. Positiv sei jedoch, dass die Spitäler teilweise von sich aus Maßnahmen zur Verbesserung ergriffen hätten. Ein einmaliger Wechsel der Krankenkasse kann langfristig Zehntausende Franken sparen. Das zeigt eine Analyse des Vergleichsportals Comparis. Wer 2016 von der teuersten zur damals günstigsten Grundversicherung gewechselt hätte, hätte bis Ende 2026 je nach Wohnort bis zu 38.000 Franken weniger Prämien bezahlt. Nach dem Menschenansturm auf die spanische Exklave Ceuta hat Marokko mehrere Personen festgenommen. Sie sollen über soziale Medien zu illegalen Grenzübertritten aufgerufen haben. Für den 15. August, also übermorgen, kursieren demnach Aufrufe zu neuen Massenüberquerungen. Die Behörden kündigten verstärkte Sicherheitsmaßnahmen an und warnten davor, solchen Aufrufen zu folgen. Vor dem Gotthard Südportal Richtung Norden sind wir bei 6 km Stau oder eine Stunde, wo es länger geht. Wenn ihr Richtung Zürich unterwegs sind, dann wird empfohlen, via A13 San Bernardino zu fahren. In die Gegenrichtung, also Richtung Süden, sind es 1 km oder 10 Minuten.
0: Die Abkühlung ist in Aussicht. Anfangs nächste Woche sollte es dann auch mal regnen und ein bisschen kühler werden. Bis dahin kann man noch ein bisschen die Sonne geniessen. Oder für die Enten ist es auch ein Aushalten bei dieser Hitze. 33 bis 35 Grad sind angesagt noch die nächsten Tage bis und mit Samstag. Und dann kommt es dann noch ein bisschen frischer.
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4: Ab Richtung Nachmittag, jetzt ist es 1.
5: Im Studio der Dario Jecker.
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5: Am Sustenhorn bei Göschenen sind zwei Berggänger tödlich verunglückt. Die beiden wurden am Dienstagabend als vermisst gemeldet. Bei einem Suchflug entdeckten die Rettungskräfte zwei leblose Personen am Ostgrat des Sustenhorns. Wegen Nebels und der einsetzenden Dunkelheit konnten sie erst gestern Morgen geborgen werden. Wie es zum Unfall kam, untersucht laut Mitteilung die Kantonspolizei Uri. Spitalangestellte reinigen und desinfizieren Medizinprodukte teilweise ungenügend. Das Schweizerische Heilmittelinstitut Swissmedic hat laut eigenen Angaben 26 Spitäler kontrolliert und dabei Mängel festgestellt. Personal sei teilweise nicht gut genug ausgebildet, manchmal sei auch die Infrastruktur nicht ausreichend vorhanden. Positiv sei jedoch, dass die Spitäler teilweise von sich aus Maßnahmen zur Verbesserung ergriffen hätten. Ein einmaliger Wechsel der Krankenkasse kann langfristig Zehntausende Franken sparen. Das zeigt eine Analyse vom Vergleichsportal Comparis. Wer 2016 von der teuersten zur damals günstigsten Grundversicherung gewechselt wäre, hätte bis Ende 2026 je nach Wohnort bis zu 38.000 Franken weniger Prämien bezahlt. Auch ohne Änderung von Franchise oder Versicherungsmodell wären Einsparungen von bis zu 15.000 Franken möglich gewesen. Nach dem Menschenansturm auf die spanische Exklave Ceuta hat Marokko mehrere Personen festgenommen. Sie sollen über soziale Medien zu illegalen Grenzübertritten aufgerufen haben. Für den 15. August, also übermorgen, kursieren demnach Aufrufe zu neuen Massenüberquerungen. Die Behörden kündigten verstärkte Sicherheitsmaßnahmen an und warnten davor, solchen Aufrufen zu folgen. Vor dem Gotthard Südportal Richtung Norden sind wir bei 6 km Stau oder eine Stunde, wo es länger geht. Wenn ihr Richtung Zürich unterwegs sind, dann wird empfohlen, via A13 San Bernardino zu fahren. In die Gegenrichtung, also Richtung Süden, sind es 1 km oder 10 Minuten.
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4: Es ist immer ein bisschen das Gleiche, was wir zu erzählen haben. Das Wetter, das bleibt sonnig und heiss auch die nächsten Tage bei 33 bis 35 Grad am Samstag. Es sollte aber auf Anfang nächste Woche auch eine kleine Abkühlung geben.
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4: Ab in Nachmittag. Mein Name ist Janine Gutz. Ich wünsche euch einen schönen Abend.

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5: Weil der Vorabgletscher zu stark schmilzt, muss das Skigebiet Flims-Laax-Valera nun einen Skilift abbrechen. Einer der beiden Skilifte auf dem Gletscher ist vorläufig abgebaut worden, berichtet die Zeitung Südostschweiz. Der Gletscher hat sich so stark zurückgezogen, dass für einen Weiterbetrieb größere Bauarbeiten und teilweise Sprengungen nötig wären. Masten und Seil sind deshalb entfernt worden. Eine spätere Wiederinbetriebnahme des Lifts ist aber nicht ausgeschlossen. Im Kanton Luzern haben die Feuerwehren seit gestern Abend 3 Brände gelöscht. In Menzenau geriet heute Morgen eine Garage in Brand. Das Feuer griff auf ein Wohnhaus über. Die Bewohner konnten sich in Sicherheit bringen. In Gunzwil brannten rund 400 Quadratmeter Wald. Bereits gestern Abend fing in Vecchi sein Auto Feuer. Bei allen 3 Bränden wurde niemand verletzt. Die Luzerner Polizei untersucht nun laut Mitteilung die Brandursachen. Die Zuwanderung in die Schweiz ist im ersten Halbjahr 2026 erneut zurückgegangen. Die Nettozuwanderung sank im Vergleich zum Vorjahr um etwa 13% auf knapp 30.000 Personen. Hauptgrund für die Zuwanderung bleibt der Arbeitsmarkt. 4 von 5 Personen aus EU- und EFTA-Staaten kamen für eine Erwerbstätigkeit in die Schweiz. Nach dem Sieg Bulgariens beim letzten Eurovision Song Contest ESC steht nun der Austragungsort im Siegerland fest. Es ist die Schwarzmeerstadt Burgas. Dort findet der 71. Eurovision Song Contest im kommenden Mai statt. Dies teilen die Europäische Rundfunkunion und das nationale bulgarische Fernsehen mit. Etwa 10 Minuten länger haben wir auf der A4 Zürich Richtung Brunnen zwischen Cham und Rotkreuz Stau zu dort. Und vor dem Gotthardtunnel Richtung Norden 5 km Stau oder 50 Minuten, die wir länger haben dort. Eine gute Fahrt wünsche ich.
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4: Viele am Tränken bei dem sonnig heissen Wetter. Muss man schauen, dass die Pflanzen auch in der Stube genug Wasser haben, wenn die Sonne so reinknallt. Es bleibt weiterhin warm und sonnig bei 33 bis 35 Grad. Auf Anfang nächster Woche sollte es dann aber mal ein bisschen Abkühlung geben.
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4: Heute noch alles ready machen für den Schulanfang.

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0: Grossmeister Avicii, Levels, Radio Pilatus da und so tönt euer Donnerstagnachmittag. Vocals von Teddy Swims zusammen mit Tones and I, abgemischt von David Guetta, Gone, Gone, Gone. Dann auch noch starke Nummer von Ed Sheeran, Castle on the Hill. Bodenständig und ehrlich, dann auch noch von Baschi. Mit der aktuellen Single «Haus bauen». Und natürlich noch ganz viel mehr. 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
0: 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Es ist 3.
4: Im Studio der Dario Jecker.
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4: Weil der Vorabgletscher zu stark schmilzt, muss das Skigebiet Flims-Laax-Valera nun einen Skilift abbrechen. Einer der beiden Skilifte auf dem Gletscher ist vorläufig abgebaut worden, berichtet die Zeitung Südostschweiz. Der Gletscher hat sich so stark zurückgezogen, dass für einen Weiterbetrieb größere Bauarbeiten und teilweise Sprengungen nötig wären. Masten und Seil sind deshalb entfernt worden. Eine spätere Wiederinbetriebnahme des Lifts ist aber nicht ausgeschlossen. Die Zuwanderung in die Schweiz ist im ersten Halbjahr 2026 erneut zurückgegangen. Die Nettozuwanderung sank im Vergleich zum Vorjahr um etwa 13% auf knapp 30'000 Personen. Hauptgrund für die Zuwanderung bleibt der Arbeitsmarkt. 4 von 5 Personen aus EU- und EFTA-Staaten kamen für eine Erwerbstätigkeit in die Schweiz. Die Stadt Zug vergrößert ihr Angebot der schulergänzenden Betreuung. Wie die Stadt mitteilt, gäbe es im neuen Schuljahr knapp 160 Plätze mehr als noch vor den Sommerferien. Das entspreche einer Vergrößerung von rund 10%. Ziel der Stadt Zug sei es, dass das schulergänzende Angebot ohne Warteliste genutzt werden könne. Dem komme man damit sehr nahe, so die Stadt. Die Weltgesundheitsorganisation WHO schlägt wegen des Ebola-Ausbruchs in der Demokratischen Republik Kongo Alarm. Die Epidemie breite sich mit Rekordgeschwindigkeit aus und drohe zum tödlichsten Ausbruch überhaupt zu werden. Laut den jüngsten WHO-Angaben gibt es bislang mehr als 2'000 bestätigte Todesfälle. Die Sterblichkeit liegt bei rund 45%.
0: 2 ab 3, passt auf, wenn ihr unterwegs seid auf der A2 Luzern Richtung Basel zwischen Emmen-Nord und Rotenburg. Dort hat es Plastikteile auf der Strasse. Dann weiter stocken und staut auf der A2 Gotthard Richtung Luzern zwischen Altdorf und dem Seelisberg-Tunnel. Dort ist immer wieder kurz zu. Und stocken auch noch Zürich-West-Umfahrung ab Urdorf Süd bis zum Limmataler Kreuz. Gute Fahrt, habt Sorge.
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0: Ja, wir schwitzen weiter im Bachofen-Programm Umluft im Pilatusland. Konstante 33 Grad heute Nachmittag mit viel Sonne, ein paar wenige Wolken in den Bergen. Der Freitagmorgen wieder sonnig, wieder blauer Himmel und dann sogar bis 34 Grad.
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0: Schön, gehen wir zusammen durch den heissen Donnerstag für euch hier, Michi Fankhauser. Hallo!
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0: viele Autos.
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0: Und wir spielen für euch auch Boschi, Hausbauer.
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0: Ed Sheeran, Castle on the Hill. Ed Sheeran übrigens geht auf Tournee, aber zum Sehen muss man ein bisschen reisen. Aktuell tourt er gerade in den USA. Aber vielleicht gibt es diesen Monat einen dicken Batzen in der Reisekasse.
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0: das ist der Sommer bei Pilatus. Mache ich gerade weiter mit der grossartigen Stimme aus London, der Ray. Zuerst aber auf die Strasse am 3:30. Da geht es nämlich länger. Auf der A2 Gotthard Richtung Luzern zwischen Althof und dem Seelisbergtunnel Stau. Müsst immer wieder zumachen. Im Moment geht es eine Viertelstunde länger. Dann braucht es ebenfalls Geduld auf der A4 Westring Zürich zwischen Urdorf Süd und dem Limmatalkreuz. Dort hat es einen Unfall gegeben. Die rechte Spur dort ist zu. Es ist nur noch eine Spur offen. Viel Geduld und eine gute Fahrt. R&B-Stimme Ray. Jetzt gerade für euch mit Where is my husband? Dann ein Aufdrehen für Sommersound aus Brasilien. Gustavo Lima. Ballada. Und das ist die neue Single von Katy Perry. Hemmen natürlich auch. Watch it burn. Und mein Name ist Michi Funkhauser. Guten Nachmittag.
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Noi Pippilotus, Katy Perry, Watch It Burn. Double Fantastic sind eigentlich auf dem Liegestuhl, am Sünneln, Faulenzen, Ferien machen, aber ein Konzert machen sie jetzt gleich am Lago Maggiore im Tessin. 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Wir verschenken Tickets für das einzige Konzert. Das Jahr von Double Fantastic am Sonntag, 6. September. Tessin in Locarno, inklusive Fahrt im Extrazug mit dem Treno Gotardo, die alte Gotthardstrecke oben durch. Etwas ganz Spezielles, das weiss auch der Double.

0: eine wirklich einmalige Geschichte. 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Ich würde unbedingt mitmachen. 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

0: Elton John, Dua Lipa, Cold Heart, Pilatus da und so geht's gerade weiter. Ein Superstar mit Stil und seine American Girls. Harry Styles haben wir gerade früh. Und wie der da passt. Joe Cocker. Summer in the City. Geht's auch wieder mal früh. Oder noch der Miles Smith zusammen mit dem Niall Horan. Drive Safe. Und natürlich noch ganz viel mehr. 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
0: Radio Pilatus an dem süttig heissen Donnerstag, 34 Grad in Luzern. Es ist 4 Uhr.
5: Im Studio der Dario Jecker.
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5: Der Bundesrat warnt vor Unsicherheiten mit der Kompass-Initiative. Die Initiative fordert, dass Staatsverträge, bei denen Gesetze übernommen werden, bei einer Abstimmung von Volk und Ständen angenommen werden sollen, also auch von der Mehrheit der Kantone. Gerichtet ist die Initiative gegen die Verträge mit der EU, die bilateralen drei. Die Initiative überschatte so eigentlich eine Grundsatzdebatte, sagt Bundesrat Beat Jans.
6: Wenn man das neu regelt, dann muss man das breit anschauen, dann muss man das Staatsvertragsreferendum grundsätzlich diskutieren und nicht an diesem Einzelfall bilateralen drei abhandeln, wie das diese Initiative macht.
5: Die Initiative geht nun ins Parlament. Inklusion an der Schule. Diese Idee finden viele Luzerner Lehrpersonen gut, bei der Umsetzung sehen sie aber noch große Probleme. Dies zeigt eine Umfrage vom Dachverband Lehrerinnen und Lehrer Schweiz, bei der auch über 600 Mitglieder aus Luzern mitgemacht haben. Der Luzerner Lehrerinnen und Lehrerverband fordert bessere Rahmenbedingungen und mehr Personal, Zeit und Geld. Besonders problematisch sei, dass es immer noch zu wenig Heilpädagogen an den Schulen gebe. Die Stadt Zug vergrößert ihr Angebot der schulergänzenden Betreuung. Wie die Stadt mitteilt, gäbe es im neuen Schuljahr knapp 160 Plätze mehr als noch vor den Sommerferien. Das entspreche einer Vergrößerung von rund 10%. Ziel der Stadt Zug sei es, dass das schulergänzende Angebot ohne Warteliste genutzt werden könne. Dem komme man damit sehr nahe, so die Stadt.
0: 2 ab 4 Uhr, hier geht es länger auf der A14 Zug Richtung Luzern zwischen Buri und der Verzweigung Grozi. Weiter stocken und Stauz auf der A2 Gotthard Richtung Luzern zwischen Altdorf und dem Seelisberg-Tunnel. Dort bis zu einer Viertelstunde. Viel Geduld und eine gute Fahrt.
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0: Ja, egal, was ihr gerade anlangt für aussen, es ist heiss wie eine Herdplatte. 34 Grad in Luzern, nur wenige Wolken in den Bergen. Die Nacht, den Sternen klar und kühler, bis 18 Grad. Aber morgen schiessen die Temperaturen wieder ab. 34 Grad wieder am Nachmittag mit viel Sonne und blauem Himmel.
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0: Heute gibt's nur eins. Cool bleiben. Mein Name ist Michi Frankhauser.

0: Wir gehen zusammen abkühlen, und zwar im Gletschergarten.
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0: Auch wenn ihr schon mal gewesen seid, ihr könnt immer wieder gehen. Es gibt so viel zu erleben im Gletschergarten zu Luzern. Vor einem Skelett stehen von einem Höhlenbär. Das ist der Spiegelsaal. Oder unterirdisch die Felsenwelt entdecken, die schön kühl ist. Und eigentlich fast ein Geheimtipp: ein monumentales Relief von der Urschweiz. Der Hans-Peter Glor ist genau das anschauen, zusammen mit dem Andreas Buri.
2: Ja, das kann man sagen, das Objekt, das sogenannte Pfeifferrelief, ist wirklich ein Geheimtipp im Untergeschoss des Gletschergartens. Es ist die älteste Darstellung von der Zentralschweiz und eine sehr präzise Darstellung, wie wir heute wissen. Es ist ein dreidimensionales Modell, das sehr gross ist. Das ist 7 auf 4 Meter in den Dimensionen. Und gemacht hat das ein Herr, der Franz Ludwig Pfeiffer, im 18. Jahrhundert. Und er hat über 40 Jahre an diesem Objekt gearbeitet.
3: Und jetzt gehen wir tief unter den Tag. Wir gehen in die Felsenwelt rein. Andreas Buri.
2: Das ist ein Eintauchen in eine ganz andere Zeit. Die Luzerner Sandsteine, die sind nämlich uralt und die sind an einem Meer entstanden, vor vielen Millionen Jahren. Und eigentlich sind wir jetzt in einem versteinerten Meerestrand. Da gibt es Spuren von einem ehemaligen Meer, es gibt auch Spuren von Palmenwäldern hier innen. Und wir zeigen das mit fantastischen Projektionen direkt auf diesen Felsoberflächen oben.
0: Ja, nicht das Dümmste bei diesen Temperaturen, ein bisschen abkühlen in der Felsenwelt. Mit dem Gletschergarten auch online auf gletschergarten.ch.
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0: das ist Pilates am Donnerstag und dann so gehen wir richtig Feierabend. Mit One Republic und kräftiger Unterstützung von David Guetta, I Don't Wanna Wait. Haben wir auch die Band Fun wieder mal für euch. We Are Young. Und das ist die aktuelle Single von Martin Garrix zusammen mit dem Ed Sheeran. Repeat It. Das ist gerade die beste Musik.
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0: Das ist Pilatus, jetzt mit einem Update von den News. Es ist 16:30.
13: Im Studio der Dario Jecker.
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13: Der Bundesrat warnt vor Unsicherheiten mit der Kompass-Initiative. Die Initiative fordert, dass Staatsverträge, bei denen Gesetze übernommen werden, bei einer Abstimmung von Volk und Ständen angenommen werden sollen, also auch von der Mehrheit der Kantone. Gerichtet ist die Initiative gegen die Verträge mit der EU, die bilateralen drei. Die Initiative überschatte so eigentlich eine Grundsatzdebatte, sagt Bundesrat Beat Jans.
15: Wenn man das neu regelt, dann muss man das breit anschauen, dann muss man das Staatsvertragsreferendum grundsätzlich diskutieren und nicht an diesem Einzelfall bilateralen drei abhandeln, wie das diese Initiative macht.
13: Die Initiative geht nun ins Parlament. 34 Jahre nach ihrem Verschwinden in den Schweizer Alpen könnten nun zwei belgische Wanderer gefunden worden sein. Auf dem Triftgletscher im Wallis sind menschliche Überreste entdeckt worden, bei denen es sich möglicherweise um zwei seit 1992 vermisste Belgier handelt. In der Nähe wurden auch Ausweispapiere gefunden, schreibt 20 Minuten. Die offizielle Identifizierung der Überreste steht noch aus. Inklusion an der Schule. Diese Idee finden viele Luzerner Lehrpersonen gut, bei der Umsetzung sehen sie aber noch große Probleme. Dies zeigt eine Umfrage vom Dachverband Lehrerinnen und Lehrer Schweiz, bei der auch über 600 Mitglieder aus Luzern mitgemacht haben. Der Luzerner Lehrerinnen und Lehrerverband fordert bessere Rahmenbedingungen und mehr Personal, Zeit und Geld. Besonders problematisch sei, dass es immer noch zu wenig Heilpädagogen an den Schulen gäbe.
0: 4:30 Uhr, da geht es länger auf der A14 Zug Richtung Luzern zwischen Buri und der Verzweigung Grotzee. Auf der A2 Gotthard Richtung Luzern zwischen Altdorf und dem Seelisberg-Tunnel Stau bis zu einer Viertelstunde. Dann weiter auf der A2 Richtung Luzern zwischen der Verzweigung Lopper und dem Sonnenberg-Tunnel. Auch dort geht es länger. Zürich-West-Umfahrung stocken es auch noch ab Urdorf Süd bis zum Limmataler Kreuz. Gute Fahrt, haben Sorge.
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0: Das Pilatusland ist am Glühen. Ich hoffe, ihr könnt euch jetzt abkühlen. Die Sonne bleibt, wird heute auch nicht von einem Mond verdeckt. Die Nacht, die Sterne klaren und es kühlt ab bis auf 18 Grad. Der Freitagmorgen wieder mit viel Sonne und blauem Himmel bei maximal 34 Grad. Kommen wir mit Richtung Feierabend. Schön, sind ihr da. Mein Name ist Michi Fankhauser.

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Pilates hier am Donnerstag und heute Abend live aus Beckeriet. Der Donnerstag ja aus dem Schweizer Fernsehen. Ja, und es geht ein paar Wochen mit Musik machen. Heimweh, Stuben der Gang oder der Queen. Gibt es richtiges Mundart-Festival heute? Dazu wird gejasset, drumherum am Festen. Donnerstag jass mit dem grossen Final heute Abend aus Beckeriet am 5 ab 8 zum Zuschauen auf SRF 1. Und Sommersound auf den 4 Abend zu gibt es jetzt für euch Enrique Iglesias und Jean-Paul.

0: Eine Stimme, die jeder Radiomoderator neidisch wird. Rag & Bone Man, Pippi Lotus, Human. Und wir gehen die vier Abig. Zusammen mit Taylor Swift und Elizabeth Taylor. Jetzt dann gerade. Dann auch noch DJ Calvin Harris. Zusammen mit Ellie Goulding, I Need Your Love. Und vier Abig Sound auch noch vom Solaroy. Hurricane. Jetzt gerade. Und noch ganz viel mehr. Die beste Musik.
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0: Pilatus hier an diesem heissen Donnerstag. Kommen gute Feierabend. Es ist 5 Uhr.
7: Im Studio der Dario Jecker. Guten Abend.
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7: Die Initianten der Kompass-Initiative sind mit einem Nein des Bundesrats unzufrieden. Heute hat der Bundesrat seine Argumente gegen die Initiative vorgestellt. Er ist der Meinung, dass bei Staatsverträgen mit Gesetzesübernahmen eine Volksmehrheit reicht und nicht auch noch eine Mehrheit der Kantone nötig ist. Das ist allerdings die zentrale Forderung der Kompass-Initiative, die sich gegen die neuen EU-Verträge richtet. Er könne das Argument des Bundesrats nicht verstehen, sagt Philipp Erzinger, Geschäftsführer der Allianz Kompass Europa.
8: Wir sind in der Schweiz seit langer Zeit gut bedient, dass wir eben für wichtige Fragen, und das ist das EU-Dossier, eben auch die kleinen Kantone fragen. Und das hat eine historische Bedeutung und die darf man sicher nicht kleinreden.
7: Die Initiative geht nun ins Parlament. Inklusion an der Schule. Diese Idee finden viele Luzerner Lehrpersonen gut, bei der Umsetzung sehen sie aber noch große Probleme. Dies zeigt eine Umfrage vom Dachverband Lehrerinnen und Lehrer Schweiz, bei der auch über 600 Mitglieder aus Luzern mitgemacht haben. Der Luzerner Lehrerinnen und Lehrerverband fordert bessere Rahmenbedingungen und mehr Personal, Zeit und Geld. Besonders problematisch sei, dass es immer noch zu wenig Heilpädagogen an den Schulen gäbe. Fast alle Zuger Jugendlichen wissen nach der obligatorischen Schule, wie es für sie weitergeht. 98% haben eine Anschlusslösung gefunden, teilt das Kantonale Amt für Berufsberatung mit. Dies ist einerseits der günstigen Wirtschaftslage geschuldet und andererseits der guten Begleitung durch Lehrpersonen und Eltern zu verdanken. Knapp die Hälfte beginnt eine Berufslehre, gleichzeitig entscheiden sich immer mehr für eine Mittelschule. Mittlerweile sind es rund 40%.
0: Das 2 ab 5. Hier geht es länger auf der A14-Zug Richtung Luzern zwischen Gysikerode und der Verzweigung Grotzee. Dann auf der A2 Gotthard Richtung Luzern zwischen Altdorf und dem Seelisbergtunnel Stau. Geht bis zu einer Viertelstunde länger. Dann weiter auf der A2 Richtung Luzern zwischen der Verzweigung Glopper und dem Sonnenbergtunnel Stau. Auch dort müsst ihr eine Viertelstunde mehr Zeit einrechnen. Viel Geduld auf dem Weg in Vierabig.
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0: Sonne bleibt heute Abend, die heissen Temperaturen aber leider auch. Aktuell 34 Grad in der Stadt Luzern. Erst in der Nacht kühlt es wieder ab bis auf 18 Grad. Das Ganze der Sterne klar. Der Freitag dann eigentlich so wie heute. Viel Sonne, wenige Wolken in den Bergen und blauer Himmel. Eigentlich ja schön, wenn es nicht so heiß wäre. Es gibt dann morgen aber wieder 34 Grad.
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0: Hoffen könnt ihr euch irgendwie abkühlen. Mein Name ist Michi Falkhauser. Hallo.

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Es gibt aktuell ein bisschen Durcheinander bei diesem Wort. Die Hitze ist ja das Ecklige von aussen oder die Hitze, die es hier bei uns gibt. Die beste Hitze, die beste Musik, jetzt gerade vom Teddy Swims.

0: oder ein paar Oktaven höher mit Huntrix, Golden und noch ganz viel mehr Hits, gerade bei uns.
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0: Radio Pilatus im Feierabend, jetzt mit allem Wichtigen vom Tag. Es ist 17:30.
4: Im Studio der Dario Jecker. Guten Abend.
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4: Die Initianten der Kompass-Initiative sind mit einem Nein des Bundesrats unzufrieden. Heute hat der Bundesrat seine Argumente gegen die Initiative vorgestellt. Er ist der Meinung, dass bei Staatsverträgen mit Gesetzesübernahmen eine Volksmehrheit reicht und nicht auch noch eine Mehrheit der Kantone nötig ist. Das ist allerdings die zentrale Forderung der Kompass-Initiative, die sich gegen die neuen EU-Verträge richtet. Er könne das Argument des Bundesrats nicht verstehen, sagt Philipp Erzinger, Geschäftsführer der Allianz Kompass Europa.
5: Wir sind in der Schweiz seit langer Zeit gut bedient, dass wir eben für wichtige Fragen, und das ist das EU-Dossier, eben auch die kleinen Kantone fragen. Und das hat eine historische Bedeutung und die darf man sicher nicht kleinreden.
4: Die Initiative geht nun ins Parlament. 34 Jahre nach ihrem Verschwinden in den Schweizer Alpen könnten nun zwei belgische Wanderer gefunden worden sein. Auf dem Triftgletscher im Wallis sind menschliche Überreste entdeckt worden, bei denen es sich möglicherweise um zwei seit 1992 vermisste Belgier handelt. In der Nähe wurden auch Ausweispapiere gefunden, schreibt 20 Minuten. Die offizielle Identifizierung der Überreste steht noch aus. Inklusion an der Schule. Diese Idee finden viele Luzerner Lehrpersonen gut, bei der Umsetzung sehen sie aber noch große Probleme. Dies zeigt eine Umfrage vom Dachverband Lehrerinnen und Lehrer Schweiz, bei der auch über 600 Mitglieder aus Luzern mitgemacht haben. Der Luzerner Lehrerinnen und Lehrerverband fordert bessere Rahmenbedingungen und mehr Personal, Zeit und Geld. Besonders problematisch sei, dass es immer noch zu wenig Heilpädagogen an den Schulen gäbe.
0: 17:30, hier stockt es auf der A14-Zug Richtung Luzern zwischen Gysikaroth und der Verzweigung Rotsee. Dann geht es auch noch länger auf der A2 Gotthard Richtung Luzern zwischen Altdorf und dem Seelisberg-Tunnel. Dort Stau, 10 Minuten müsst ihr dort mehr Zeit einrechnen. Und weiter auf der A2 Richtung Luzern zwischen der Verzweigung Glopper und dem Sonnenberg-Tunnel Stau, weil ein Auto eine Panne hat. Die rechte Spur dort ist zu. Dort müsst ihr bis zu einer halben Stunde warten. Viel Geduld und eine gute Fahrt.
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0: Es ist total okay, morgen mit einem verkrügelten Hömmli zu arbeiten. Jetzt das Glätteis in die Hand zu nehmen, ja, das kann niemand verlangen. 34 Grad in Luzern. Die Nacht die wird dann kühler, 18 Grad und Sterne klar. Aber morgen Freitag wieder viel Sonne, blauer Himmel und 34 Grad. Also auch kein Tag zum Glätten.

vom tätowierten Teddy Swim mit der wunderbaren Soulstimme Mr. Know-It-All. Und ebenfalls für euch hier Michi Fankhauser. Schönen Feierabend mit Pilatus.

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fühlt sich einfach wohl am Piano. Alicia Keys, Underdog. Wir haben alles für einen perfekten Sommerabend. Kygo zusammen mit dem Khalid und dem Griffin. Save my love.

0: Oder der sympathische Herr aus dem Toggenburg, Remo Forer, Fallen. Jetzt gerade und ganz viel mehr, die beste Musik.
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0: Wenn ihr bei dieser Hitze nicht mehr lesen möchtet, kein Problem, das Neueste vom Tag, das lesen wir euch jetzt vor, Pilatus, es ist 6 Uhr.
5: Im Studio der Dario Jecker. Guten Abend.
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5: Der Bundesrat warnt vor Unsicherheiten mit der Kompass-Initiative. Die Initiative fordert, dass Staatsverträge, bei denen Gesetze übernommen werden, bei einer Abstimmung von Volk und Ständen angenommen werden sollen, also auch von der Mehrheit der Kantone. Gerichtet ist die Initiative gegen die Verträge mit der EU, die bilateralen drei. Die Initiative überschatte so eigentlich eine Grundsatzdebatte, sagt Bundesrat Beat Jans.
3: Wenn man das neu regelt, dann muss man das breit anschauen, dann muss man das Staatsvertragsreferendum grundsätzlich diskutieren und nicht an diesem Einzelfall bilateralen drei abhandeln, wie das diese Initiative macht.
5: Die Initiative geht nun ins Parlament. Inklusion an der Schule. Diese Idee finden viele Luzerner Lehrpersonen gut, bei der Umsetzung sehen sie aber noch große Probleme. Dies zeigt eine Umfrage vom Dachverband Lehrerinnen und Lehrer Schweiz, bei der auch über 600 Mitglieder aus Luzern mitgemacht haben. Der Luzerner Lehrerinnen und Lehrerverband fordert bessere Rahmenbedingungen und mehr Personal, Zeit und Geld. Besonders problematisch sei, dass es immer noch zu wenig Heilpädagogen an den Schulen gäbe. Fast alle Zuger-Jugendlichen wissen nach der obligatorischen Schule, wie es für sie weitergeht. 98% haben eine Anschlusslösung gefunden, teilt das Kantonale Amt für Berufsberatung mit. Dies ist einerseits der günstigen Wirtschaftslage geschuldet und andererseits der guten Begleitung durch Lehrpersonen und Eltern zu verdanken. Knapp die Hälfte beginnt eine Berufslehre, gleichzeitig entscheiden sich immer mehr für eine Mittelschule. Mittlerweile sind es rund 40%.
0: 2 ab 6 Uhr, hier braucht es Geduld auf der A14-Zug Richtung Luzern zwischen Gisikerod und der Verzweigung Roze. Dann noch 2 Meldungen von der A2, Gotthard Richtung Luzern. Einmal zwischen Altdorf und dem Seelisbergtunnel Stau, dann geht es bis zu 10 Minuten länger. Und weiter auch noch Gotthard auch Richtung Luzern zwischen der Verzweigung Lopper und dem Sonnenbergtunnel. Dort Stau, weil ein Auto eine Panne hat. Die rechte Spur dort ist zu, dann geht es bis zu einer halben Stunde länger. Viel Geduld und eine gute Fahrt.
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0: Ein wunderbarer Sonnenuntergang gibt es heute Abend. So um die 8:30 geht die Sonne unter, aber heute ohne Mond. Es bleibt warm, erst in der Nacht kühlt es dann ab. Es wird dann sternenklar. Und der Freitagmorgen dann wieder mit viel Sonne, blauem Himmel und wieder 34 Grad.
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0: Geniessen den Feierabend, auch wenn er ein bisschen heiss ist. Mein Name ist Michi von Kuser.
1: Die

Es gibt leider viel zu wenig von ihnen. Girl Groups. Darum ist die Freude umso grösser, dass wir euch die Flow vorstellen dürfen. Das ist eine Girl Group aus London. Flow, ein Britpop-R&B-Trio, und die jungen Frauen sind nicht zusammengecastet, sondern haben sich kennengelernt auf verschiedenen Schulen oder über das Internet zusammengefunden und schon eine Nomination für einen Grammy im Sack. Und jetzt ziemlich am Durchstarten. Leak It, das ist nämlich die neue Single, und die gibt es jetzt für euch. Girl Group Flow, Leak It, jetzt bei Pilatus.

0: Vor am Donnerstagabend mit der Pink und dem Nate Ruth. Just give me a reason. Pilatus, geniessen den Feierabend. Da gerade mit grossem Sound von One Republic. Need your love. Gibt's auch noch einen Abstecher in den 80er mit Whitesnake. Here I go again. Und das ist Singer-Songwriterin Tiffany Harris. Vertigo, jetzt sind gerade die beste Musik.
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0: Radio Pilatus am Donnerstagabend, jetzt mit den News. Es ist 6:30.
3: Im Studio der Dario Jecker, guten Abend.
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3: Beim Absturz eines Kleinflugzeugs im Kanton Waadt ist heute Morgen eine Person gestorben. Es handelt sich laut der Waadtländer Kantonspolizei um den Piloten. Gegen 9 Uhr heute Morgen ist das Kleinflugzeug südwestlich von Yverdon abgestürzt. Die Unfallursache wird untersucht. Die Initianten der Kompass-Initiative sind mit einem Nein des Bundesrats unzufrieden. Heute hat der Bundesrat seine Argumente gegen die Initiative vorgestellt. Er ist der Meinung, dass bei Staatsverträgen mit Gesetzesübernahmen eine Volksmehrheit reicht und nicht auch noch eine Mehrheit der Kantone nötig ist. Das ist allerdings die zentrale Forderung der Kompass-Initiative, die sich gegen die neuen EU-Verträge richtet. Er könne das Argument des Bundesrats nicht verstehen, sagt Philipp Erzinger, Geschäftsführer der Allianz Kompass Europa.
5: Wir sind in der Schweiz seit langer Zeit gut bedient, dass wir eben für wichtige Fragen, und das ist das EU-Dossier, eben auch die kleinen Kantone fragen. Und das hat eine historische Bedeutung und die darf man sicher nicht kleinreden.
3: Die Initiative geht nun ins Parlament. Fast alle Zuger Jugendlichen wissen nach der obligatorischen Schule, wie es für sie weitergeht. 98% haben eine Anschlusslösung gefunden, teilt das Kantonale Amt für Berufsberatung mit. Dies ist einerseits der günstigen Wirtschaftslage geschuldet und andererseits der guten Begleitung durch Lehrpersonen und Eltern zu verdanken. Knapp die Hälfte beginnt eine Berufslehre, gleichzeitig entscheiden sich immer mehr für eine Mittelschule. Mittlerweile sind es rund 40%. Im türkischen Ferienort Fethiye hat ein Touristenboot gebrannt. Laut der Nachrichtenagentur Anadolu konnten sich 115 Menschen mit einem Sprung ins Wasser retten. Darunter seien auch Kinder gewesen. Die Passagiere seien anschließend von der Küstenwache an Land gebracht worden. Zwei Personen werden laut Bericht im Krankenhaus behandelt. Demnach brannte das Boot fast vollständig ab und war nicht mehr fahrtüchtig.
0: Eins ab 6:30, da geht es immer noch länger auf der A2 Gotthard Richtung Luzern. Und zwar zum einen zwischen Altdorf und dem Seelisbergtunnel Stau. Da geht es 10 Minuten länger. Und auch noch zwischen der Verzweigung Glopper und dem Sonnenbergtunnel. Dort ebenfalls Stau. Dort müsst ihr eine halbe Stunde warten. Gute Fahrt, habt Sorge.
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0: Es sieht ja wunderschön aus, das Wetter auf der Webcam bei uns in der Radio Pilatus App, aber es ist einfach unangenehm heiß. Immer noch aktuell 33 Grad in der Stadt Luzern. Durchlüften, dann erst in der Nacht möglich, dann bis 18 Grad kühl und Sterne klar. Der Freitagmorgen nochmal heiß, bis 34 Grad am Nachmittag, dazu viel Sonne und blauer Himmel.
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5: Das ist der Abend mit Radio Pilatus. Schön, sind ihr da. Es ist 7 Uhr.
6: Im Studio der Dario Jecker.
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6: Beim Absturz eines Kleinflugzeugs im Kanton Waadt ist heute Morgen eine Person gestorben. Es handelt sich laut der Waadtländer Kantonspolizei um den Piloten. Gegen 9 Uhr heute Morgen ist das Kleinflugzeug südwestlich von Yverdon abgestürzt. Die Unfallursache wird untersucht. Ein Mann hat bei seiner Festnahme einen Beamten der Zuger Polizei verletzt. Laut dieser hat sich der 32-jährige Verdächtige bei der Festnahme äußerst aggressiv verhalten. Der 48-jährige Zuger Polizist konnte das Spital nach der Verletzung bereits wieder verlassen. Auch der Täter ist nach einem Schnellrichterverfahren verurteilt worden und befindet sich wieder auf freiem Fuß. Im Westen der USA kämpfen Einsatzkräfte gegen mehrere Brände. Ein Feuer in den Bundesstaaten Kalifornien und Nevada habe bereits die Fläche so groß wie der Kanton Schaffhausen erfasst. Das berichtet die kalifornische Forst- und Brandschutzbehörde. In direkter Nähe des Brandes wurde eine 47-Jährige in Zusammenhang mit Brandstiftung festgenommen. Die Frau habe gestanden, absichtlich ein Feuer gelegt zu haben. Ein Brand in einer Munitionsfabrik in Italien hat zu einer heftigen Explosion geführt. Die Fabrik liegt rund 40 Kilometer südöstlich der Hauptstadt Rom und gehört zum deutschen Rüstungskonzern KNDS. Dort wird mittel- und großkalibrige Munition für die Land- und Seeverteidigung sowie Festtreibstoffe für Weltraumraketen hergestellt. Das berichtet die italienische Nachrichtenagentur ANSA. Laut ersten Angaben von Rettungskräften gibt es keine Meldungen von Verletzten. Auf der A1 Zürich Richtung Bern zwischen Herkingen und der Verzweigung Lauterbach stauen jetzt nach einem Unfall gerade etwa 45 Minuten länger. Und zwischen dem Kielenwaldtunnel und dem Sonnenbergtunnel auf der A2 staut es und es geht etwa eine halbe Stunde länger. Und A2 geht halt Richtung Luzern, jetzt staut es noch zwischen Altdorf und dem Seelisbergtunnel. Es geht 10 Minuten länger auf mehreren Abschnitten.
5: Ja, und der Sommer, der geht kräftig weiter. Zuerst noch eine Nacht, die ein bisschen abkühlt auf 18 Grad. Das Ganze sternenklar. Und der Freitag dann wieder Vollgas. Viel Sonne, blauer Himmel mit Temperaturen bis 34 Grad. Entlang der Berge ein paar Wolken. Richtig Gotthard kann es dann gegen Abend auch ein bisschen regnen oder gewittern. Das Wochenende dann immer noch heiß, 33 bis 34 Grad am Samstag mit viel Sonne, hat aber dann auch mehr Wolken, vielleicht gibt es auch ein paar Tropfen. Der Sonntag dann auch ein bisschen mit Regen oder Gewitter und typische 30 Grad.
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5: Guten Abend zusammen, hier ist der Michi Fankhauser.

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3: Ich bin der Nico Eichwald.
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4: Das extreme Niedrigwasser am Rhein lässt die Transportkosten für Treibstoffe in die Schweiz massiv in die Höhe steigen. Aktuell kostet der Transport von Rotterdam nach Basel rund 240 Franken pro Tonne. Normalerweise sind es 22 bis 28 Franken, sagt TCS-Sprecher Marco Wölfli. Aufgrund des geringen Wasserpegels können Frachtschiffe nur einen Bruchteil ihrer vorgesehenen Beladung transportieren. Dementsprechend steigen die Frachtpreise. Die Versorgung der Schweiz bleibt allerdings gewährleistet. Möglicherweise müssen jedoch Reservelager angezapft werden. Ein Brand in einer Munitionsfabrik in Italien hat zu einer heftigen Explosion geführt. Die Fabrik liegt rund 40 Kilometer südöstlich der Hauptstadt Rom und gehört zum deutschen Rüstungskonzern KNDS. Dort wird mittel- und großkalibrige Munition für die Land- und Seeverteidigung sowie Festtreibstoffe für Weltraumraketen hergestellt, wie die italienische Nachrichtenagentur ANSA berichtet. Laut ersten Angaben von Rettungskräften gibt es keine Meldungen von verletzten Personen. Vor der türkischen Küste ist ein Ausflugsboot mit Touristen in Brand geraten. 115 Menschen, darunter Kinder und Besatzungsmitglieder, sprangen mit Rettungswesten ins Meer. Sie wurden anschließend von der Küstenwache an Land gebracht, wie die staatliche Nachrichtenagentur Anadolu berichtete. Zwei Personen, die dem Rauch ausgesetzt waren, wurden in ein Spital gebracht. Das Boot brannte fast vollständig ab und war nicht mehr fahrtüchtig. Die Brandursache ist unklar. Es staut auf folgende Strecken, müsst ihr ein bisschen mehr Zeit einrechnen, und zwar auf der A1 Nordring Zürich-Bern Richtung St. Gallen zwischen Zürich-Seebach und Zürich-Nord, dort wegen einem Unfall. Ebenfalls wegen einem Unfall auf der A1 Zürich Richtung Bern zwischen Önsing und der Verzweigung Lutherbach. Dann wegen Bauarbeiten auf der A3 Zürich Richtung Chur zwischen Niederurn und dem Kerenzer-Tunnel und vor dem Gotthard-Tunnel ab Quinto. Dort braucht ihr auch noch ein bisschen mehr Geduld.
5: Ja, und der Sommer, der geht kräftig weiter. Zuerst noch eine Nacht, die ein bisschen abkühlt auf 18 Grad. Das Ganze sternenklar. Und der Freitag dann wieder Vollgas. Viel Sonne, blauer Himmel mit Temperaturen bis 34 Grad. Entlang der Berge ein paar Wolken. Richtig Gotthard kann es dann gegen Abend auch ein bisschen regnen oder gewittern. Das Wochenende dann immer noch heiss, 33 bis 34 Grad am Samstag mit viel Sonne, hat aber dann auch mehr Wolken, vielleicht gibt es auch ein paar Tropfen. Der Sonntag dann auch ein bisschen mit Regen oder Gewitter und typischen 30 Grad. Schön sind wir bei Pilatus. Mein Name ist Michi Fankhauser.
2: Da ist Zentralschweiz.

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3: Diese Themen haben heute Schlagzeilen gemacht. Guten Abend.
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3: Der Bundesrat warnt vor Unsicherheiten mit der Kompass-Initiative. Die Initiative fordert, dass Staatsverträge, bei denen Gesetze übernommen werden, bei einer Abstimmung von Volk und Ständen angenommen werden sollen, also auch der Mehrheit der Kantone. Gerichtet ist die Initiative gegen die Verträge mit der EU, die bilateralen drei. Die Initiative verunmögliche so eine Grundsatzdebatte, sagt Bundesrat Beat Jans.
4: Wenn man das neu regelt, dann muss man das breit anschauen, dann muss man das Staatsvertragsreferendum grundsätzlich diskutieren und nicht an diesem Einzelfall bilateralen drei abhandeln, wie das diese Initiative macht.
3: Die Initiative geht nun ins Parlament. Das extreme Niedrigwasser am Rhein lässt die Transportkosten für Treibstoffe in die Schweiz massiv in die Höhe steigen. Aktuell kostet der Transport von Rotterdam nach Basel rund 240 Franken pro Tonne. Normalerweise sind es 22 bis 28 Franken, sagt TCS-Sprecher Marco Wölfli. Aufgrund des geringen Wasserpegels können Frachtschiffe nur einen Bruchteil ihrer vorgesehenen Beladung transportieren. Dementsprechend steigen die Frachtpreise. Die Versorgung der Schweiz bleibt allerdings gewährleistet. Möglicherweise müssen jedoch Reservelager angezapft werden. Dutzende kleine Gletscher in der Schweiz dürften diesen Sommer ganz verschwinden. Das sagt Glaziologe Matthias Huss. Wegen des Hitzesommers fließe zu viel Schmelzwasser ab.
5: Das ist nicht überraschend. Nach diesen sehr langen und starken Hitzewellen, die wir jetzt hatten, seit dem Juni. Dazu ist noch ein schneearmer Winter gekommen. Und wenn die beiden Faktoren zusammenkommen, dann führt das zu extremer Gletscherschmelze.
3: Der Bellatola-Gletscher im Wallis und der Uri-Rotstock-Gletscher in den Urner Alpen sind bereits verschwunden. Dass sie sich wieder erholen und zurückkehren, ist laut Huss unwahrscheinlich. Auch schneereiche Winter würden dafür nicht ausreichen. Die umstrittene US-Einwanderungsbehörde ICE plant die Anschaffung von Elektroschock-Handschuhen. Diese sollten als Deeskalationsgeräte eingesetzt werden, hieß es in einer entsprechenden Mitteilung des Heimatschutzministeriums. Für den Kauf seien 10 bis 20 Millionen US-Dollar eingeplant. Bis Ende März 2027 solle die Anschaffung abgeschlossen sein. Die Handschuhe werden nach Herstellerangaben über einen Tastendruck aktiviert und geben beim Anfassen von Personen Elektroschocks ab. Gastgeber des Eurovision Song Contests im nächsten Jahr wird die bulgarische Stadt Burgas. Die Stadt am Schwarzen Meer setzte sich gegen die bulgarische Hauptstadt Sofia durch, wie die Europäische Rundfunkunion mitteilt. Nach Bulgariens erstem Sieg beim ESC letztes Jahr wird das Musikevent erstmals in Bulgarien stattfinden. Bei Konzerten könnten bis zu 15.000 Zuschauerinnen und Zuschauer dabei sein.
6: Alle Meldungen von unterwegs sehen Sie jederzeit in der Radio Pilatus App. Gute Fahrt, habt Sorge! Ja, und der Sommer, der geht kräftig weiter. Zuerst noch eine Nacht, die ein bisschen abkühlt auf 18 Grad. Das Ganze sternenklar. Und der Freitag dann wieder Vollgas. Viel Sonne, blauer Himmel mit Temperaturen bis 34 Grad. Entlang der Berge ein paar Wolken. Richtig Gotthard kann es dann gegen Abend auch ein bisschen regnen oder gewittern. Das Wochenende dann immer noch heiss, 33 bis 34 Grad am Samstag mit viel Sonne, hat aber dann auch mehr Wolken, vielleicht gibt es auch ein paar Tropfen. Der Sonntag dann auch ein bisschen mit Regen oder Gewitter und typische 30 Grad. Schön sind wir bei Pilatus. Mein Name ist Michi Fankhauser.
7: Da ist Zentralschweiz.

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3: Uhr. Diese Themen haben heute Schlagzeilen gemacht. Guten Abend.
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4: Spitäler, Arztpraxen und Apotheken haben mindestens 350 Millionen Franken Rabatte nicht an Kundinnen und Kunden weitergegeben. Dazu wären sie aber verpflichtet. Dani Glor.
5: Die 350 Millionen Franken sind allein aus dem Jahr 2024. Spitäler, Arztpraxen und Apotheken müssen den Rabatt, den sie von den Pharmafirmen bekommen, eigentlich den Kunden weitergeben, das schreibt das Gesetz vor. Aufdeckt hat der Skandal die eidgenössische Finanzkontrolle EFK. Das BAG hätte eigentlich den Auftrag zu überprüfen, dass die Rabatte weitergegeben werden. Die EFK sagt jetzt aber, dass die Kontrollen nicht funktionieren. Das BAG wehrt sich und sagt, sie hätten zu wenig Personal, um das zu kontrollieren. 2024 haben Spitäler, Ärztinnen und Apotheker fast 750 Millionen Franken Rabatt auf Medikamente bekommen. Bei gut der Hälfte geht die EFK davon aus, dass die Rabatte nicht weitergegeben worden sind.
4: 34 Jahre nach ihrem Verschwinden in den Schweizer Alpen könnten zwei belgische Wanderer gefunden worden sein. Auf dem Triftgletscher im Wallis sind menschliche Überreste entdeckt worden, bei denen es sich möglicherweise um zwei seit 1992 vermisste Belgier handelt. In der Nähe wurden auch Ausweispapiere gefunden, schreibt 20 Minuten. Die offizielle Identifizierung der Überreste steht noch aus.
6: Wegen der anhaltenden Hitze schmelzen die Gletscher in der Schweiz außergewöhnlich schnell. Das sagt Glaziologe Matthias Huss. Er rechnet damit, dass diesen Sommer Dutzende kleine Gletscher komplett verschwinden. Mit dem aktuellen Klima sei es unrealistisch, dass sich die Gletscher erholen, so Huss.
7: Dafür brauchen wir aber nicht nur ein paar schneereiche Winter, wir brauchen eine deutliche Abkühlung. Und die Abkühlung, die müsste 2-3 Grad gegenüber einem Normalwert von jetzt betragen. Momentan in diesem Sommer liegen wir mehrere Grad über dem Normalwert.
6: Verschiedene Gletscher, darunter der Bellatola-Gletscher im Wallis und der Uri-Rotstock-Gletscher in den Urner Alpen, sind bereits verschwunden. Die Weltgesundheitsorganisation schlägt wegen des Ebola-Ausbruchs in Kongo-Kinshasa Alarm. Die Epidemie breite sich mit Rekordgeschwindigkeit aus und drohe zum tödlichsten Ausbruch überhaupt zu werden. Laut den jüngsten WHO-Angaben gibt es bislang mehr als 2000 bestätigte Todesfälle. Die Sterblichkeit liegt bei rund 45%. Problematisch sei, dass zu wenige Kontaktpersonen von infizierten Personen gefunden werden. Aktuell wird daran gearbeitet, eine Impfung oder eine Therapie zu entwickeln. Ein Lottospieler in den USA hat einen rund 903 Millionen Euro schweren Lotto-Jackpot geknackt. Es sei der größte Jackpot in diesem Jahr und der achtgrößte in der Geschichte der Lotterie, wie die Lotterie Powerball mitteilte. Nach Angaben der Illinois Lottery wurde er an einer Tankstelle im Ort Quincy verkauft.
8: Alle Meldungen von unterwegs seht ihr jederzeit in der Radio Pilatus App. Gute Fahrt, habt Sorge! Ja, und der Sommer, der geht kräftig weiter. Zuerst noch eine Nacht, die ein bisschen abkühlt auf 18 Grad. Das Ganze sternenklar. Und der Freitag dann wieder Vollgas. Viel Sonne, blauer Himmel mit Temperaturen bis 34 Grad. Entlang der Berge ein paar Wolken. Richtig Gotthard kann es dann gegen Abend auch ein bisschen regnen oder gewittern. Das Wochenende dann immer noch heiß, 33 bis 34 Grad am Samstag mit viel Sonne, hat aber dann auch mehr Wolken, vielleicht gibt es auch ein paar Tropfen. Der Sonntag dann auch ein bisschen mit Regen oder Gewitter und typischen 30 Grad. Schön sind wir bei Pilatus. Mein Name ist Michi Fankhauser.
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3: Diese Themen haben heute Schlagzeilen gemacht. Guten Abend.
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3: Der Bundesrat warnt vor Unsicherheiten mit der Kompass-Initiative. Die Initiative fordert, dass Staatsverträge, bei denen Gesetze übernommen werden, bei einer Abstimmung von Volk und Ständen angenommen werden sollen, also auch der Mehrheit der Kantone. Gerichtet ist die Initiative gegen die Verträge mit der EU, die bilateralen drei. Die Initiative verunmögliche so eine Grundsatzdebatte, sagt Bundesrat Beat Jans.
4: Wenn man das neu regelt, dann muss man das breit anschauen, dann muss man das Staatsvertragsreferendum grundsätzlich diskutieren und nicht an diesem Einzelfall bilateralen drei abhandeln, wie das diese Initiative macht.
3: Die Initiative geht nun ins Parlament. Das extreme Niedrigwasser am Rhein lässt die Transportkosten für Treibstoffe in die Schweiz massiv in die Höhe steigen. Aktuell kostet der Transport von Rotterdam nach Basel rund 240 Franken pro Tonne. Normalerweise sind es 22 bis 28 Franken, sagt TCS-Sprecher Marco Wölfli. Aufgrund des geringen Wasserpegels können Frachtschiffe nur einen Bruchteil ihrer vorgesehenen Beladung transportieren. Dementsprechend steigen die Frachtpreise. Die Versorgung der Schweiz bleibt allerdings gewährleistet. Möglicherweise müssen jedoch Reservelager angezapft werden. Dutzende kleine Gletscher in der Schweiz dürften diesen Sommer ganz verschwinden. Das sagt Glaziologe Matthias Huss. Wegen des Hitzesommers fließe zu viel Schmelzwasser ab.
5: Das ist nicht überraschend. Nach diesen sehr langen und starken Hitzewellen, die wir jetzt hatten, seit dem Juni. Dazu ist noch ein schneearmer Winter gekommen. Und wenn die beiden Faktoren zusammenkommen, dann führt das zu extremer Gletscherschmelze.
3: Der Bellatola-Gletscher im Wallis und der Uri-Rotstock-Gletscher in den Urner Alpen sind bereits verschwunden. Dass sie sich wieder erholen und zurückkehren, ist laut Huss unwahrscheinlich. Auch schneereiche Winter würden dafür nicht ausreichen. Die umstrittene US-Einwanderungsbehörde ICE plant die Anschaffung von Elektroschock-Handschuhen. Diese sollten als Deeskalationsgeräte eingesetzt werden, hieß es in einer entsprechenden Mitteilung des Heimatschutzministeriums. Für den Kauf seien 10 bis 20 Millionen US-Dollar eingeplant. Bis Ende März 2027 solle die Anschaffung abgeschlossen sein. Die Handschuhe werden nach Herstellerangaben über einen Tastendruck aktiviert und geben beim Anfassen von Personen Elektroschocks ab. Gastgeber des Eurovision Song Contests im nächsten Jahr wird die bulgarische Stadt Burgas. Die Stadt am Schwarzen Meer setzte sich gegen die bulgarische Hauptstadt Sofia durch, wie die Europäische Rundfunkunion mitteilt. Nach Bulgariens erstem Sieg beim ESC letztes Jahr wird das Musikevent erstmals in Bulgarien stattfinden. Bei Konzerten könnten bis zu 15.000 Zuschauerinnen und Zuschauer dabei sein.
6: Alle Meldungen von unterwegs, Sender jederzeit in der Radio Pilatus App. Gute Fahrt, habt Sorg! Ja, und der Sommer, der geht kräftig weiter. Zuerst noch eine Nacht, die ein bisschen abkühlt auf 18 Grad. Das Ganze sternenklar. Und der Freitag dann wieder Vollgas. Viel Sonne, blauer Himmel mit Temperaturen bis 34 Grad. Entlang der Berge ein paar Wolken. Richtig Gotthard kann es dann gegen Abend ein bisschen regnen oder gewittern. Das Wochenende dann immer noch heiss, 33 bis 34 Grad am Samstag mit viel Sonne, hat aber dann auch mehr Wolken, vielleicht gibt es auch ein paar Tropfen. Der Sonntag dann auch ein bisschen mit Regen oder Gewitter und typischen 30 Grad. Schön sind wir bei Pilatus. Mein Name ist Michi Fankhauser.
7: Da ist Zentralschweiz.

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3: Diese Themen haben heute Schlagzeilen gemacht. Guten Abend.
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4: Spitäler, Arztpraxen und Apotheken haben mindestens 350 Millionen Franken Rabatte nicht an Kundinnen und Kunden weitergegeben. Dazu wären sie aber verpflichtet. Dani Glor.
5: Die 350 Millionen Franken sind allein aus dem Jahr 2024. Spitäler, Arztpraxen und Apotheken müssen den Rabatt, den sie von den Pharmafirmen bekommen, eigentlich den Kunden weitergeben. Das schreibt das Gesetz vor. Aufgedeckt hat der Skandal die eidgenössische Finanzkontrolle EFK. Das BAG hatte eigentlich den Auftrag zu überprüfen, dass die Rabatte weitergegeben werden. Die EFK sagt jetzt aber, dass die Kontrolle nicht funktioniert. Das BAG wehrt sich und sagt, sie hätten zu wenig Personal, um das zu kontrollieren. 2024 haben Spitäler, Ärztinnen und Apotheker fast 750 Millionen Franken Rabatt auf Medikamente bekommen. Bei gut der Hälfte geht die EFK davon aus, dass die Rabatte nicht weitergegeben worden sind.
4: 34 Jahre nach ihrem Verschwinden in den Schweizer Alpen könnten zwei belgische Wanderer gefunden worden sein. Auf dem Triftgletscher im Wallis sind menschliche Überreste entdeckt worden, bei denen es sich möglicherweise um zwei seit 1992 vermisste Belgier handelt. In der Nähe wurden auch Ausweispapiere gefunden, schreibt 20 Minuten. Die offizielle Identifizierung der Überreste steht noch aus.
6: Wegen der anhaltenden Hitze schmelzen die Gletscher in der Schweiz außergewöhnlich schnell. Das sagt Glaziologe Matthias Huss. Er rechnet damit, dass diesen Sommer Dutzende kleine Gletscher komplett verschwinden. Mit dem aktuellen Klima sei es unrealistisch, dass sich die Gletscher erholen, so Huss.
7: Dafür brauchen wir aber nicht nur ein paar schneereiche Winter, wir brauchen eine deutliche Abkühlung. Und die Abkühlung, die müsste 2-3 Grad gegenüber einem Normalwert von jetzt betragen. Momentan in diesem Sommer liegen wir mehrere Grad über dem Normalwert.
6: Verschiedene Gletscher, darunter der Bellatola-Gletscher im Wallis und der Uri-Rotstock-Gletscher in den Urner Alpen, sind bereits verschwunden. Die Weltgesundheitsorganisation schlägt wegen des Ebola-Ausbruchs in Kongo-Kinshasa Alarm. Die Epidemie breite sich mit Rekordgeschwindigkeit aus und drohe zum tödlichsten Ausbruch überhaupt zu werden. Laut den jüngsten WHO-Angaben gibt es bislang mehr als 2000 bestätigte Todesfälle. Die Sterblichkeit liegt bei rund 45%. Problematisch sei, dass zu wenige Kontaktpersonen von infizierten Personen gefunden werden. Aktuell wird daran gearbeitet, eine Impfung oder eine Therapie zu entwickeln. Ein Lottospieler in den USA hat einen rund 903 Millionen Euro schweren Lotto-Jackpot geknackt. Es sei der größte Jackpot in diesem Jahr und der achtgrößte in der Geschichte der Lotterie, wie die Lotterie Powerball mitteilte. Nach Angaben der Illinois Lottery wurde er an einer Tankstelle im Ort Quincy verkauft.
8: Alle Meldungen von unterwegs sehen Sie jederzeit in der Radio Pilatus App. Gute Fahrt, haben Sie Sorge. Ja, und der Sommer, der geht kräftig weiter. Zuerst noch eine Nacht, die ein bisschen abkühlt auf 18 Grad. Das Ganze sternenklar. Und der Freitag dann wieder Vollgas. Viel Sonne, blauer Himmel mit Temperaturen bis 34 Grad. Entlang der Berge ein paar Wolken. Richtig Gotthard kann es dann gegen Abend auch ein bisschen regnen oder gewittern. Das Wochenende dann immer noch heiss, 33 bis 34 Grad am Samstag mit viel Sonne, hat aber dann auch mehr Wolken, vielleicht gibt es auch ein paar Tropfen. Der Sonntag dann auch ein bisschen mit Regen oder Gewitter und typischen 30 Grad. Schön sind wir bei Pilatus. Mein Name ist Michi Fankhauser.
9: Da ist Zentralschweiz.

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